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3: Wolken gibt es heute bei uns in Schleswig-Holstein. Dazu ziehen zwischendurch Schauer durch und vereinzelt kann auch mal ein Gewitter aufziehen. Zum Abend lässt der Regen dann nach und es wird trockener, maximal 17 bis 19 Grad. Der RSH-3-Tage-Trend. Morgen wird es meist sonnig und trocken bei bis zu 22 Grad. Am Montag dann wieder mehr Wolken und immer mal Regen oder Schauer. Am Dienstag bleibt es eher wechselhaft.
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3: Schleswig-Holsteins bester Verkehrsservice mit KI-Unterstützung. Auf der A1 Fehmarn Richtung Lübeck, Achtung, zwischen Neustadt-Mitte und Eutin hat es einen Unfall gegeben. Und die A7 Flensburg Richtung Hannover ist zwischen Stellingen und Heimfeld wegen Bauarbeiten bis Montagmorgen 5 Uhr voll gesperrt. Staus und Blitzer meldet ihr uns kostenlos unter 08000 774 774.
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6: 5:03. Ich bin Tom Husse. Mit Hochdruck fahndet die Polizei nach einem 48-Jährigen, der für die Anschläge auf Umspannwerke in Deutschland verantwortlich sein soll. Die Wohnung des Mannes in Gevelsberg bei Wuppertal wurde bereits durchsucht. Dabei wurde unter anderem Sprengstoff gefunden. Es gibt mehrere Bekennerschreiben, dazu NRW-Innenminister Reul.
7: Eines der Schreiben enthält sehr genaue technische Details zu der verwandelten Konstruktion, zu den Materialien. So detailliert, dass wir davon ausgehen müssen, dass der Verfasser womöglich etwas mit den Taten zu tun hat. Stand jetzt bewerten wir die Briefe als authentisch.
6: Als Motiv wird der Kampf gegen fossile Energieträger genannt. Wer bei DAZN früher mal saftige Preiserhöhungen schlucken musste, bekommt womöglich Geld zurück. Die Verbraucherzentrale klagt aktuell gegen den Sportstreaming-Dienst. Jetzt gab es die mündliche Verhandlung. Mia Hehn hat die Details.
8: Konkret geht es um Preiserhöhungen 2021 und 2022. Da hatte DAZN die Preise in laufenden Verträgen ohne Zustimmung der Kunden teils verdoppelt. Das halten die Verbraucherschützer für unzulässig. Online kann man jetzt prüfen, ob man mitmachen kann und sich dann noch der Sammelklage anschließen. Ist die Klage erfolgreich, gibt's Geld zurück. Und zwar automatisch, ohne nochmal vor Gericht zu müssen.
6: In Thüringen fällt das BSW weiter auseinander. 10 weitere Abgeordnete wollen die Wagenknecht-Partei und Fraktion verlassen, darunter alle 3 Minister. Vorausgegangen war ein Streit mit der Bundesspitze. Die Regierung soll fortgesetzt werden, sagt CDU-Ministerpräsident Vogt. Bisher bestand sie aus CDU, SPD und BSW. Bei der IFA in Berlin gibt es jetzt wieder die neuesten Trends in Sachen Unterhaltungselektronik und Haushaltsgeräte zu sehen. Und von der Waschmaschine bis hin zum Roboter kommt kaum noch etwas ohne künstliche Intelligenz aus. 1.900 Aussteller sind dabei. Bis Dienstag werden über 200.000 Besucher erwartet. Der FC St. Pauli wartet in der zweiten Liga weiter auf den ersten Saisonsieg. Auswärts bei Arminia Bielefeld kommt der Kiezklub nicht über ein 2:2 hinaus. In den 4 Spielen hat der Bundesliga-Absteiger bisher 3 Unentschieden und eine Niederlage gesammelt.
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9: Viele Wolken gibt es heute bei uns in Schleswig-Holstein. Dazu ziehen zwischendurch Schauer durch und vereinzelt kann auch mal ein Gewitter aufziehen. Zum Abend lässt der Regen dann nach und es wird trockener, maximal 17 bis 19 Grad. Der RSH-3-Tage-Trend. Morgen wird es meist sonnig und trocken bei bis zu 22 Grad. Am Montag dann wieder mehr Wolken und immer mal Regen oder Schauer. Am Dienstag bleibt es eher wechselhaft.
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9: Schleswig-Holsteins bester Verkehrsservice mit KI-Unterstützung. Auf der A1 Fehmarn Richtung Lübeck. Vorsicht, zwischen Neustadt-Mitte und Eutin hat es einen Unfall gegeben. Und die A7 Flensburg Richtung Hannover ist zwischen Stellingen und Heimfeld wegen Bauarbeiten bis Montagmorgen 5 Uhr voll gesperrt. Staus und Blitzer meldet ihr uns kostenlos unter 08000 774 774.
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6: Wolken gibt's heute bei uns in Schleswig-Holstein. Dazu ziehen zwischendurch Schauer durch und vereinzelt kann auch mal ein Gewitter aufziehen. Zum Abend lässt der Regen dann nach und es wird trockener, maximal 17 bis 19 Grad. Der RSH-3-Tage-Trend. Morgen wird's meist sonnig und trocken bei bis zu 22 Grad. Am Montag dann wieder mehr Wolken und immer mal Regen oder Schauer. Am Dienstag bleibt's eher wechselhaft.
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6: Schleswig-Holsteins bester Verkehrsservice mit KI-Unterstützung. Auf der A1 Fehmarn Richtung Lübeck. Vorsicht, da hat es zwischen Neustadtmitte und Eutin einen Unfall gegeben. Und die A7 Flensburg Richtung Hannover ist zwischen Stellingen und Heimfeld wegen Bauarbeiten bis Montagmorgen 5 Uhr gesperrt. Staus und Blitzer meldet ihr uns kostenlos unter 08000 774 774.
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0: 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Matze Schmark und Sharon Hein hier.
1: Und habt ihr es gehört bei uns am Freitagmorgen? 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
0: Ja.
1: Aber es kann auch mal passieren, dass aus Schleswig-Holstein plötzlich Frankreich wird.
0: 17 Grad in Monclo. Ö und O vertauscht.
1: Monclo klang aber auch so wie was Französisches. In Monclo.
0: Am Hundetummelplatz.
1: Hundetummelplatz. Oh mon Dieu, Monclo. Merci, chérie. Sharon.
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5: 5:05. Ich bin Tom Husse, guten Morgen. Nach den Anschlägen auf Umspannwerke in NRW und Brandenburg fahndet die Polizei nach dem mutmaßlichen Täter. Der 48-Jährige ist weiter auf der Flucht, heißt es. In seinem Bekennerschreiben nennt der Verdächtige den Kampf gegen fossile Energieträger als Grund für die Angriffe. Bundesinnenminister Dobrindt sagt:
6: Wir gehen bisher nach dem allem, was wir wissen, von einem Einzeltäter aus. Das sagt nichts darüber aus, was im Laufe der Ermittlungen noch kommen kann. Es kann durchaus auch Vernetzungen geben zwischen den Elementen des Extremismus und auch des Staatsterrorismus.
5: Unterdessen sind offenbar weitere Sprengsätze aufgetaucht. Wie die Bild berichtet, sollen sie in der Nähe von zwei Umspannwerken in Sachsen gefunden worden sein. Der VW-Betriebsrat und die Gewerkschaft IG Metall zeigen sich vorsichtig erleichtert über den Kompromiss beim Autobau. Eine Eskalation wurde erstmal verhindert, heißt es. Der Aufsichtsrat hatte die Sparpläne abgenickt. Weltweit sollen 50.000 Jobs wegfallen. Werksschließungen sind nicht ausgeschlossen. Es soll geprüft werden, wie die Werke in Emden, Zwickau, Hannover und Neckarsulm anderweitig genutzt werden können. Niedersachsens Ministerpräsident und VW-Aufsichtsrat Olaf Lies dazu:
7: Aber wir haben jetzt einen harten Weg vor uns und insofern ist diese Verunsicherung, die bei den Kolleginnen und Kollegen da ist, immens. Ich verstehe das. Wir werden uns unterhaken müssen, diesen Weg gemeinsam zu gehen und dafür zu sorgen, dass wir Beschäftigung dort fortsetzen.
5: Für die DAZN-Abonnenten gibt es womöglich Geld zurück. Die Verbraucherzentrale klagt gegen den Streamingdienst wegen Preiserhöhungen 2021 und 2022. DAZN hatte laufende Verträge teils deutlich teurer gemacht, ohne Zustimmung der Kunden. Wer betroffen ist, kann sich der Sammelklage anschließen. Die Retter vor Ort sprechen von einem Wunder. Über eine Woche nach der verheerenden Sturzflut sind in Nepal zwei Männer lebend gefunden worden. Sie wurden jetzt aus einem verschütteten Tunnel gerettet. Die Einsatzkräfte suchen weiter nach Überlebenden. Tausende Menschen werden noch vermisst. Wieder nur unentschieden für St. Pauli in der zweiten Liga. Gegen Bielefeld kommt der Kiez-Club nicht über ein 2:2 hinaus. Nach 4 Spielen steht St. Pauli immer noch ohne Sieg da.
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1: Viele Wolken gibt es heute bei uns in Schleswig-Holstein. Dazu ziehen zwischendurch Schauer durch und vereinzelt kann auch mal ein Gewitter aufziehen. Zum Abend lässt der Regen dann nach und es wird trockener, maximal 17 bis 19 Grad. Der RSH-3-Tage-Trend. Morgen wird es meist sonnig und trocken bei bis zu 22 Grad. Am Montag dann wieder mehr Wolken und immer mal Regen oder Schauer. Am Dienstag bleibt es eher wechselhaft.
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1: Schleswig-Holsteins bester Verkehrsservice mit KI-Unterstützung. Auf der A1 Fehmarn Richtung Lübeck. Vorsicht, zwischen Neustadt-Mitte und Eutin hat es einen Unfall gegeben. Und die A7 Flensburg Richtung Hannover ist zwischen Stellingen und Heimfeld wegen Bauarbeiten bis Montagmorgen 5 Uhr gesperrt. Staus und Blitzer meldet ihr uns kostenlos unter 08000 774 774.
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2: Viele Wolken gibt's heute bei uns in Schleswig-Holstein. Dazu ziehen zwischendurch Schauer durch und vereinzelt kann auch mal ein Gewitter aufziehen. Zum Abend lässt der Regen dann nach und es wird trockener, maximal 17 bis 19 Grad. Der RSH-3-Tage-Trend. Morgen wird's meist sonnig und trocken bei bis zu 22 Grad. Am Montag dann wieder mehr Wolken und immer mal Regen oder Schauer. Am Dienstag bleibt's eher wechselhaft.
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2: Schleswig-Holsteins bester Verkehrsservice mit KI-Unterstützung. Auf der A1 Fehmarn Richtung Lübeck. Vorsicht, da hat es zwischen Neustadt-Mitte und Eutin einen Unfall gegeben. Und die A7 Flensburg Richtung Hannover ist zwischen Stellingen und Heimfeld wegen Bauarbeiten bis Montagmorgen 5 Uhr gesperrt. Staus und Blitzer meldet ihr uns kostenlos unter 08000 774 774.
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6: 5:05. Ich bin Tom Husse, guten Morgen. Mit Hochdruck fahndet die Polizei nach einem 48-Jährigen, der für die Anschläge auf Umspannwerke in Deutschland verantwortlich sein soll. Die Wohnung des Mannes in Gevelsberg bei Wuppertal wurde bereits durchsucht, dabei wurde unter anderem Sprengstoff gefunden. Es gibt mehrere Bekennerschreiben, dazu NRW-Innenminister Reul.
7: Eines der Schreiben enthält sehr genaue technische Details zu der verwandelten Konstruktion, zu den Materialien. So detailliert, dass wir davon ausgehen müssen, dass der Verfasser womöglich etwas mit den Taten zu tun hat. Stand jetzt bewerten wir die Briefe als authentisch.
6: Als Motiv wird der Kampf gegen fossile Energieträger genannt. Wer bei DAZN früher mal saftige Preiserhöhungen schlucken musste, bekommt womöglich Geld zurück. Die Verbraucherzentrale klagt aktuell gegen den Sportstreaming-Dienst. Jetzt gab es die mündliche Verhandlung. Mia Hehn hat die Details.
8: Konkret geht es um Preiserhöhungen 2021 und 2022. Da hatte DAZN die Preise in laufenden Verträgen ohne Zustimmung der Kunden teils verdoppelt. Das halten die Verbraucherschützer für unzulässig. Online kann man jetzt prüfen, ob man mitmachen kann und sich dann noch der Sammelklage anschließen. Ist die Klage erfolgreich, gibt's Geld zurück. Und zwar automatisch, ohne nochmal vor Gericht zu müssen.
6: VW-Betriebsrat und IG Metall zeigen sich vorsichtig erleichtert über die Sparpläne beim Autobauer. Eine Eskalation sei erstmal verhindert. Der Aufsichtsrat hatte die Pläne abgenickt. Weltweit sollen 50.000 Jobs wegfallen. Werksschließungen wurden aber nicht beschlossen. Bei der IFA in Berlin gibt es jetzt wieder die neuesten Trends in Sachen Unterhaltungselektronik und Haushaltsgeräte zu sehen. Und von der Waschmaschine bis hin zum Roboter kommt kaum noch etwas ohne künstliche Intelligenz aus. 1.900 Aussteller sind dabei. Bis Dienstag werden über 200.000 Besucher erwartet. Der FC St. Pauli wartet in der zweiten Liga weiter auf den ersten Saisonsieg. Auswärts bei Arminia Bielefeld kommt der Kiezklub nicht über ein 2:2 hinaus. In den 4 Spielen hat der Bundesliga-Absteiger bisher 3 Unentschieden und eine Niederlage gesammelt.
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9: Wolken gibt es heute früh bei uns in Schleswig-Holstein. Dazu kann es immer mal wieder regnen und auch einzelne Gewitter sind drin, vor allem Richtung Küste. Zum Nachmittag hin wird das Ganze dann nach und nach weniger und am Abend lässt der Regen nach. Die Höchstwerte liegen heute bei 17 bis 19 Grad. An der Küste kann es außerdem stürmische Böen geben. Der RSH-3-Tage-Trend. Morgen wird es trocken und meist richtig freundlich bei maximal 22 Grad. Am Montag und Dienstag wird es wieder unbeständiger mit mehr Wolken und immer mal Regen oder Schauern.
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9: Schleswig-Holsteins bester Verkehrsservice mit KI-Unterstützung. Auf der A1 Fehmarn Richtung Lübeck. Achtung, da hat es zwischen Neustadtmitte und Eutin einen Unfall gegeben. Und die A7 Flensburg Richtung Hannover ist zwischen Stellingen und Heimfeld wegen Bauarbeiten bis Montagmorgen 5 Uhr gesperrt. Staus und Blitzer meldet ihr uns kostenlos unter 08000 774 774.
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1: Viele Wolken gibt es heute früh bei uns in Schleswig-Holstein. Dazu kann es immer mal wieder regnen und auch einzelne Gewitter sind drin, vor allem Richtung Küste. Zum Nachmittag hin wird das Ganze dann nach und nach weniger und am Abend lässt der Regen nach. Die Höchstwerte liegen heute bei 17 bis 19 Grad. An der Küste kann es außerdem stürmische Böen geben. Der RSH-3-Tage-Trend. Morgen wird es trocken und meist richtig freundlich bei maximal 22 Grad. Am Montag und Dienstag wird es wieder unbeständiger mit mehr Wolken und immer mal Regen oder Schauern.
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1: Schleswig-Holsteins bester Verkehrsservice mit KI-Unterstützung. Auf der A1 Fehmarn Richtung Lübeck. Achtung, da hat es zwischen Neustadtmitte und Eutin einen Unfall gegeben. Und die A7 Flensburg Richtung Hannover ist zwischen Stellingen und Heimfeld wegen Bauarbeiten bis Montagmorgen 5 Uhr vollgesperrt. Staus und Blitzer meldet ihr uns kostenlos unter 08000 774 774.
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4: 5:05. Ich bin Imme Kasten. Guten Morgen. Mit Hochdruck fahndet die Polizei nach einem 48-Jährigen, der für die Anschläge auf Umspannwerke in Deutschland verantwortlich sein soll. Die Wohnung des Mannes in Gevelsberg bei Wuppertal wurde bereits durchsucht. Dabei wurde unter anderem Sprengstoff gefunden. Es gibt mehrere Bekennerschreiben. Dazu sagte NRW-Innenminister Reul.
5: Eines der Schreiben enthält sehr genaue technische Details zu der verwandelten Konstruktion, zu den Materialien. So detailliert, dass wir davon ausgehen müssen, dass der Verfasser womöglich etwas mit den Taten zu tun hat. Stand jetzt bewerten wir die Briefe als authentisch.
4: Als Motiv wird der Kampf gegen fossile Energieträger genannt. Für viele VW-Beschäftigte bleibt die Zukunft unsicher. IG Metall-Chefin Benner hofft, den geplanten Stellenabbau in Deutschland noch zu begrenzen. Weltweit will VW weitere 50.000 Stellen streichen, etwa die Hälfte davon in Deutschland. Das ist schmerzhaft, sagte Benner im ZDF. Sie betont aber auch:
6: Wir werden alles tun, damit wir an allen möglichen Schrauben drehen, beziehungsweise ich erwarte das vom Vorstand, dass der das auch macht, um natürlich dafür zu sorgen, dass diese Zahl 25.000 nicht in Stein gemeißelt ist. Die Menschen haben eine Perspektive verdient.
4: Immer wieder kommen Dienstwaffen bei der Bundespolizei und dem BKA abhanden. Wie das Redaktionsnetzwerk Deutschland berichtet, gab es deshalb in den letzten 5 Jahren etwa 30 Disziplinarverfahren. Wie viele Waffen fehlen, das will das Innenministerium nicht sagen. Deutschland will mit anderen EU-Ländern gemeinsam abgelehnte Asylbewerber schneller zurückführen. Dafür sollen sogenannte Abschiebezentren außerhalb Europas entstehen. Dort sollen die Menschen untergebracht werden, wenn eine direkte Rückführung nicht möglich ist. Offen ist, mit welchen Ländern man dafür zusammenarbeiten will. Der VfB Stuttgart hat seine Pleite in der Bundesliga-Partie gegen die Bayern wieder gut gemacht. Am Abend stand das erste Heimspiel der Saison gegen Köln an und da gab's einen 4:1-Sieg. Und wieder nur ein Unentschieden für St. Pauli in der zweiten Liga. Gegen Bielefeld kommt der Kiez-Club nicht über ein 2:2 hinaus. Nach 4 Spielen steht Pauli immer noch ohne Sieg da.
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1: Schleswig-Holstein-Wetter. Heute gibt es ordentlich Schauer. Dazu gibt es viele Wolken und kräftigen West- bis Nordwestwind. Bei euch an der Küste sind Sturmböen drin. Temperaturen bis zu 19 Grad und der RSH-3-Tage-Trend. Morgen gibt es Wolken und Sonne bei bis zu 20 Grad. Montag freundlicher und wärmer mit bis zu 22 Grad und Dienstag wieder mehr Wolken, Wind und einzelne Schauer bei etwa 18 Grad.
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7: Schleswig-Holsteins bester Verkehrsservice mit KI-Unterstützung. Die A1 Fehmarn Richtung Lübeck ist zwischen Neustadt Mitte und Eutin nach einem Unfall gesperrt. Und die A7 Flensburg Richtung Hannover ist zwischen Stellingen und Heimfeld wegen Bauarbeiten bis Montagmorgen 5 Uhr gesperrt. Staus und Blitzer meldet ihr uns kostenlos unter 08000 774 774.
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1: Einen wunderschönen guten Morgen. Ja, meine Frau hat gestern gesagt, ich glaube, der Sommer ist jetzt endgültig vorbei, der Herbst ist da. Ich habe die Hoffnung noch nicht so ganz aufgegeben, wobei, wenn die Stürme jetzt wieder so ein bisschen peitschen und der Wind ein bisschen kräftiger wird, dann wird natürlich auch Schönes an den Strand gespült, zum Beispiel Bernstein. Und das macht mit Kindern dann auch Spaß, sie zu motivieren und zu sagen, komm, wir gehen spazieren. Und gleich sprechen wir mal mit einem Experten, der weiß genau, worauf man achten muss beim Bernstein suchen. Das machen wir gleich hier am Morgen, hier in der Endlich-Samstag-Show mit Bremsman.
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0: Hier ist die Endlich Samstag Show am Samstag mit Frank Bremser. Schönen guten Morgen, gleich kommt Christus Randy. Ganz neu in Schleswig-Holsteins bestem Musikmix und gleich in voller Länge hier bei mir. Ja, jetzt wird's wieder stürmischer bei uns im schönsten Bundesland der Welt. Und das heißt, ja, zum einen die Frisur sitzt nicht mehr, aber zum anderen kommt auch wieder Bernstein an die Küste gespült. Und da macht's mit Kindern wieder Spaß, spazieren zu gehen. Und Marco Anpreitsch, der Sprecher der Lübecker Buchttouristik, im Herbst kommt Bernstein, das ist schon interessant, oder?
1: Das ist so, genau. Und wer rausguckt, sieht ja, dass jetzt langsam der Herbst einkehrt. Aber das bedeutet ja nicht, dass das nicht Strandwetter sein kann. Halt nur eben ein bisschen anders. Und die Strände sind jetzt mittlerweile dann noch ein bisschen leerer. Die Ostsee ist wieder ein bisschen rauer. Und dadurch werden dann an manchen Ecken hier bei uns in der Lübecker Bucht auch immer wieder tolle Schätze angespült. Und da wollen wir uns gemeinsam auf die Suche machen.
0: Mhm. Ihr macht ja Bernsteinführung in Pelzerhaken. Und das ist so eine Führung auf gut Glück?
1: Nee, auf gut Glück machen wir es nicht. Dafür haben wir ja unseren Guide mit dabei.
0: Ja.
1: Und der weiß ganz genau, wo man gucken muss und vor allem auch, wie man gucken muss und worauf man achten muss. Das bedeutet, der kann ganz, ganz viel über Bernstein erzählen und kann eben auch dabei helfen und gute Tipps geben, dass man dann auch wirklich am Ende sein Goldstück findet. Und das darf man dann natürlich auch mit nach Hause nehmen.
0: Und gibt es da so Tipps für Suchen?
1: Ich glaube, es kommt vor allem darauf an, beharrlich zu sein.
0: Okay.
1: Und nicht nur da zu gucken, wo freie Fläche ist, sondern gerne auch mal in dem angespülten Seegras ein bisschen rumschauen. Und ja, man darf auch die Hände ein bisschen mit benutzen. Das erhöht die Chancen.
0: Natürlich. Ja, bis wann gehen die Touren?
1: Wir starten jetzt im September wieder. Die Touren laufen dann bis nächstes Jahr März. Also wir nutzen wirklich den ganzen Winter und haben dadurch dann eben auch im Winter hier schöne Aktionen am Strand. Und eine Tour dauert circa 90 Minuten. Und wie gesagt, wir suchen nicht nur gemeinsam, sondern wir lernen gemeinsam. Also man kann sich dann einen richtig schönen Samstag machen.
0: Klasse Geschichte auf der Suche nach den Bernstein, nach dem Schatz aus Nord- und Ostsee. In diesem Fall in Pelzerhaken und Sirksdorf. Die Termine findet ihr natürlich auf der Internetseite der Lübecker Bucht Touristik. Hier ist RSH, die Endlich Samstag Show mit Frank Bremser. Guten Morgen.

0: Hier ist die endlich Samstagshow mit Frank Bremser. Schön, dass ich euch begleiten darf. Schönen Samstagmorgen. Der erste Kaffee ist wahrscheinlich gerade durchgelaufen. Und ja, man hat es vielleicht gerade noch in der Küche so ein bisschen schön, weil noch nicht alle wach sind. Und kann nochmal ganz entspannt RSH hören und sich vielleicht auch freuen, denn mein Märchen ist da. Mein neues Märchen vom Märchen-Podcast, neues von der Märchenküste. Und es heißt die 5-Minuten-Regine. Worum es da geht, das hört ihr in der nächsten halben Stunde. Dranbleiben.
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1: Unser Schleswig-Holstein-Wetter, es bleibt wechselhaft heute. Regen und Schauer ziehen übers Land, dazu weht ein kräftiger Wind. An der Nord- und Ostsee kann es stürmisch werden, Temperaturen bis zu 19 Grad. Und der RSH3-Tage-Trend, morgen wird es ruhiger mit Wolken und Sonne bei 20 Grad. Montag gibt es dann freundliche Abschnitte und bis zu 22 Grad. Dienstag wird es wieder windiger und wechselhafter bei 18 Grad.
2: 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Schleswig-Holsteins bester Verkehrsservice mit KI-Unterstützung. Auf der A7 Hamburg Richtung Flensburg. Vorsicht, zwischen Quickborn und Hennstedt-Ulzburg hat es einen Unfall gegeben. Die A1 Fehmarn Richtung Lübeck ist zwischen Neustadt-Mitte und Eutin nach einem Unfall gesperrt. Und die A7 Flensburg Richtung Hannover ist zwischen Stellingen und Heimfeld wegen Bauarbeiten bis Montagmorgen 5 Uhr dicht. Staus und Blitzer meldet ihr uns kostenlos unter 08000 774 774.
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0: Guten Morgen am Samstagmorgen. Hier ist die endlich Samstagshow mit Frank Bremser. Und ich wurde ja ganz oft gefragt, Frank, wann kommt denn endlich das neue Märchen? Es ist endlich da.
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3: Ja, da habe ich was für euch. Kommt mal mit.
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0: Schönes Wochenende, ihr Lieben. 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
1: Und habt ihr es gehört bei uns am Freitagmorgen? 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
0: 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Ö und O vertauscht.
1: Monclo klang aber auch so wie was Französisches. In Monclo.
0: Am Hundetummelplatz.
1: Hundetummelplatz. Oh mon Dieu, Monclo. Merci, chérie. Sharon.
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6: 5:07. Ich bin Imme Kasten. Guten Morgen. Im Kreis Plön sind heute deutlich mehr Blaulichtfahrzeuge und auch Einsatzkräfte unterwegs als sonst. Grund ist eine größere Übung in Sachen Bevölkerungsschutz. Betroffen ist der westliche Bereich des Kreises, heißt es von der Verwaltung. Dabei trainieren die verschiedenen Organisationen gemeinsam unterschiedliche Einsatzlagen und die Zusammenarbeit im Ernstfall. Auch Drohnen kommen zum Einsatz. Mit Hochdruck fahndet die Polizei nach einem 48-Jährigen, der für die Anschläge auf Umspannwerke in Deutschland verantwortlich sein soll. Die Wohnung des Mannes in Gevelsberg bei Wuppertal wurde bereits durchsucht. Dabei wurde unter anderem Sprengstoff gefunden. Es gibt mehrere Bekennerschreiben. Dazu sagte NRW-Innenminister Reul.
7: Eines der Schreiben enthält sehr genaue technische Details zu der verwandelten Konstruktion, zu den Materialien. So detailliert, dass wir davon ausgehen müssen, dass der Verfasser womöglich etwas mit den Taten zu tun hat. Stand jetzt bewerten wir die Briefe als authentisch.
6: Als Motiv wird der Kampf gegen fossile Energieträger genannt. Für viele VW-Beschäftigte bleibt die Zukunft unsicher. IG Metall-Chefin Benner hofft, den geplanten Stellenabbau in Deutschland noch zu begrenzen. Weltweit will VW weitere 50.000 Stellen streichen, etwa die Hälfte davon in Deutschland. Das ist schmerzhaft, sagte Benner im ZDF. Sie betont aber auch,
8: wir werden alles tun, damit wir an allen möglichen Schrauben drehen, beziehungsweise ich erwarte das vom Vorstand, dass der das auch macht, um natürlich dafür zu sorgen, dass diese Zahl 25.000 nicht in Stein gemeißelt ist. Die Menschen haben eine Perspektive verdient.
6: Hacker haben Daten aus der Berliner Senatsverwaltung im Darknet veröffentlicht. Darunter sind etwa Personalakten und Arbeitszeugnisse, berichtet der RBB. Die Daten waren vor einigen Wochen bei einer Cyberattacke gestohlen worden. Die Täter forderten Lösegeld, der Senat ging nicht darauf ein. Der VfB Stuttgart hat seine Pleite in der Bundesliga-Partie gegen die Bayern wieder gut gemacht. Am Abend stand das erste Heimspiel der Saison gegen Köln an und da gab's einen 4:1-Sieg. Und wieder nur ein Unentschieden für St. Pauli in der zweiten Liga. Gegen Bielefeld kommt der Kiez-Club nicht über ein 2:2 hinaus. Nach 4 Spielen steht Pauli immer noch ohne Sieg da.
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9: Unser Schleswig-Holstein-Wetter hat heute so ein typisches Durchziehwetter. Viele Wolken, immer wieder Schauer und ordentlich Wind aus West bis Nordwest. Die Temperaturen bis zu 19 Grad und der RSH-3-Tage-Trend. Morgen Wolken und Sonne bei bis zu 20 Grad. Montag legt die Temperatur auf rund 22 Grad zu. Dienstag kommen wieder mehr Wolken und Schauer dazu, dann etwa 18 Grad.
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10: Schleswig-Holsteins bester Verkehrsservice mit KI-Unterstützung. Auf der A7 Hamburg Richtung Flensburg. Achtung, zwischen Quickborn und Hennstedt-Ulzburg hat es einen Unfall gegeben. Die A1 Fehmarn Richtung Lübeck ist zwischen Neustadt-Mitte und Eutin nach einem Unfall gesperrt. Und die A7 Flensburg Richtung Hannover ist zwischen Stellingen und Heimfeld wegen Bauarbeiten bis Montagmorgen 5 Uhr gesperrt. Staus und Blitzer meldet ihr uns kostenlos unter 08000 774 774.
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9: 7 Uhr im schönsten Bundesland der Welt. Um diese Zeit, da kann man den Tag nochmal planen und im Zweifel auch für die Familie schon mal planen, bevor die den Plan mit einem selbst machen. Und deswegen haben wir schon mal so ein bisschen geguckt, was ist los im schönsten Bundesland der Welt. Und Sascha Kropf aus dem RSH-Team bringt uns gleich auf den neuesten Stand. Schönen guten Morgen.
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0: Stereo Love in Schleswig-Holsteins beste Musikmix hier bei RSH am Samstagmorgen mit Frank Bremser. Und an diesem Wochenende ist so viel los, da muss man sich ja schon fast einen Stundenplan machen. Sascha Kropf aus dem RSH-Team ist bei mir. Du hast mal eine kleine Auswahl mitgebracht, ne?
1: Ja, heute Abend geht's weiter mit der NOK Romantica entlang des Nordostseekanals. Da wird's ja wieder richtig schön bunt, leuchtend. An vielen Orten gibt's besondere Aktionen, zum Beispiel in Brunsbüttel, Rendsburg oder auch an vielen Fähranlegern. Oder ihr fahrt mit dem Raddampfer Freier über den Kanal. Ansonsten maritim wird es auch beim Yachthafenfest in Wedel. Da wird bis morgen einschließlich gefeiert mit Fressmeile, Live-Musik und Kinderprogramm. Und ihr könnt beim Schnuppersegeln mal ausprobieren, ob das euer neuer Sport werden könnte.
0: Sascha, du hast noch ein bisschen mehr mitgebracht als das, ne?
1: Ja, ihr könnt auch Autoscooter oder Achterbahn fahren, Liebesäpfel futtern, so viel wie ihr könnt und wollt auf dem Jahrmarkt in Kaltenkirchen. Der geht ja noch bis Montag auf dem Festplatz. Ansonsten läuft ja noch das ganze Wochenende die Norla in Rendsburg, die große Landwirtschaftsausstellung. Da gibt es immer viel zu sehen und zu entdecken. Alles über Landmaschinen und die Landwirtschaft im Allgemeinen. Übrigens auch heute mit dem Chatty Cup. Da flippen eure Kinder garantiert aus. Die besten und hübschesten Chattys aus ganz Deutschland treten da gegeneinander an zu verschiedenen Schauen und Prüfungen. Und im Olehus in Aukrug-Bünzen ist Handwerkermarkt. Da könnt ihr zugucken, wie früher Drechsler, Schmiede oder auch Imker ihr Handwerk betrieben haben. Dazu gibt es natürlich auch was vom Grill, leckere Waffeln und die Kinder, die können Spiele ausprobieren, die Kinder schon im 17. und 18. Jahrhundert gespielt haben. Morgen am Sonntag von 11 bis 18 Uhr im Olehus.
0: Super, vielen Dank Sascha. Und diese und weitere Tipps findet ihr auch nochmal bei uns auf der Insta- und Facebook-Seite. Hier ist RSH, die Endlich-Samstag-Show mit Frank Bremser. Guten Morgen.

0: Hier ist die endlich Samstagshow bei RSH am Samstagmorgen mit Frank Bremser. Schön, dass ich bei euch sein darf. Wir machen ja im Moment die große RSH Vereins-Challenge mit euch. Wir geben euch am Morgen Bascharon Heiden und Matze Schmark eine Aufgabe und die müsst ihr bis zum Nachmittag mit euren Vereinskollegen oder Ehrenamtlern zusammen erfüllen. Und dann gibt es zum Beispiel für die GKG Silbermöwe Lübeck e.V. Gardekostüme im Wert von 2.500 Euro. Was die machen mussten und ob sie gewonnen haben, das hört ihr nächste halbe Stunde hier bei mir.
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0: Unser Schleswig-Holstein-Wetter. Heute gibt es ordentlich Schauer. Dazu gibt es viele Wolken und kräftigen West- bis Nordwestwind. Bei euch an der Küste sind Sturmböen drin. Temperaturen bis zu 19 Grad und der RSH-3-Tage-Trend. Morgen gibt es Wolken und Sonne bei bis zu 20 Grad. Montag freundlicher und wärmer mit bis zu 22 Grad. Und Dienstag wieder mehr Wolken, Wind und einzelne Schauer bei etwa 18 Grad.
9: 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Schleswig-Holsteins bester Verkehrsservice mit KI-Unterstützung. Auf der A21 Kiel Richtung Bargteheide, Vorsicht, zwischen Dalldorf und Wahlstedt liegen Gegenstände auf der Autobahn. Auf der A24 Schwerin Richtung Hamburg, zwischen Hamburg-Jenfeld und Hamburg-Horn liegen auch Gegenstände auf der Autobahn. Die A1 Fehmarn Richtung Lübeck ist zwischen Neustadt-Mitte und Eutin nach einem Unfall gesperrt. Und die A7 Flensburg Richtung Hannover ist zwischen Stellingen und Heimfeld wegen Bauarbeiten bis Montagmorgen 5 Uhr voll gesperrt. Staus und Blitzer meldet ihr uns kostenlos unter 08000 774 774.
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0: Hier ist RSH mit Schleswig-Holsteins beste Musikmix und da gibt es gleich neue Musik von Ray Dalton. Go That High, ganz neu in Schleswig-Holsteins beste Musikmix in voller Länge gleich hier bei mir.
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0: 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Und die Challenge lautete wie

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13: 7:05. Ich bin Imme Kasten. Guten Morgen. Im Kreis Plön sind heute deutlich mehr Blaulichtfahrzeuge und auch Einsatzkräfte unterwegs als sonst. Grund ist eine größere Übung in Sachen Bevölkerungsschutz. Betroffen ist der westliche Bereich des Kreises, heißt es von der Verwaltung. Dabei trainieren die verschiedenen Organisationen gemeinsam unterschiedliche Einsatzlagen und die Zusammenarbeit im Ernstfall. Auch Drohnen kommen zum Einsatz. Die Polizei hat auch in Sachsen Sprengvorrichtungen entdeckt, mit denen wohl die Stromversorgung lahmgelegt werden sollte. Betroffen sind 2 Umspannwerke in der Nähe von Bautzen, so Sachsens Innenminister Schuster. Unterdessen fahndet die Polizei nach den versuchten Sabotagen an der Energieversorgung in Brandenburg und Nordrhein-Westfalen weiter nach einem 48-Jährigen. Er soll mehrere Bekennerschreiben veröffentlicht haben. In seiner Wohnung wurde Sprengstoff gefunden. Immer wieder kommen Dienstwaffen bei der Bundespolizei und dem BKA abhanden. Wie das Redaktionsnetzwerk Deutschland berichtet, gab es deshalb in den letzten 5 Jahren etwa 30 Disziplinarverfahren. Mehr dazu von Tom Husse.
14: Wie viele Waffen fehlen, hält das Innenministerium geheim. Das könnte sonst zeigen, wie gut die Behörden ausgestattet und auf Einsätze vorbereitet sind, heißt es. Die Grünen halten diese Begründung für vorgeschoben und haben Beschwerde eingelegt. Sie verlangen mehr Transparenz darüber, was mit Waffen und Munition passiert ist. Nicht das Wissen darüber, sondern die fehlenden Waffen seien ein Sicherheitsrisiko, so die Grünen.
13: Ein neuer digitaler Assistent schont in Lübeck ab sofort die Nerven von Auto- und auch Fahrradfahrern. Mit der App Traffic Pilot kann man sehen, wie schnell man fahren soll, um an der nächsten Ampel grün zu haben. Das funktioniert an rund 50 Ampeln in Lübeck. Der VfB Stuttgart hat seine Pleite in der Bundesliga-Partie gegen die Bayern wieder gut gemacht. Am Abend stand das erste Heimspiel der Saison gegen Köln an und da gab's einen 4:1-Sieg. Und wieder nur ein Unentschieden für St. Pauli in der zweiten Liga. Gegen Bielefeld kommt der Kiez-Club nicht über ein 2:2 hinaus. Nach 4 Spielen steht Pauli immer noch ohne Sieg da.
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12: Schleswig-Holstein-Wetter. Es bleibt wechselhaft heute. Regen und Schauer ziehen übers Land. Dazu weht ein kräftiger Wind. An der Nord- und Ostsee kann es stürmisch werden. Temperaturen bis zu 19 Grad. Und der RSH-3-Tage-Trend. Morgen wird es ruhiger mit Wolken und Sonne bei 20 Grad. Montag gibt es dann freundliche Abschnitte und bis zu 22 Grad. Dienstag wird es wieder windiger und wechselhafter bei 18 Grad.
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15: Schleswig-Holsteins bester Verkehrsservice mit KI-Unterstützung. Auf der A7 Flensburg Richtung Hamburg. Achtung, zwischen Großen Aspe und Bad Bramstedt liegt ein toter Hund auf der Autobahn im Baustellenbereich. Die A1 Fehmarn Richtung Lübeck ist zwischen Neustadt Mitte und Eutin nach einem Unfall gesperrt. Und die A7 Flensburg Richtung Hannover ist zwischen Stellingen und Heimfeld wegen Bauarbeiten noch bis Montagmorgen voll gesperrt. Staus und Blitzer meldet ihr uns kostenlos unter 08000 774 774.
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12: Guten Morgen, es ist 8 Uhr. Jetzt noch allein in der Küche, ja, und so ein bisschen bei Facebook rumscrollen oder bei Instagram. Meine Tochter hat mich neulich gefragt, Paul, was ist eigentlich genau Facebook? Ja, die kennt das gar nicht mehr so richtig, ne? Aber ich bin auch immer noch gerne bei Facebook unterwegs und meine Tochter will's wissen. Tilda will's wissen, sie ist 10 Jahre alt und stellt mir gleich mal die Frage, was ist das eigentlich, dieses Facebook? Gleich hier bei mir.
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0: Sonnabendmorgen hier bei uns im schönsten Bundesland der Welt. Hier ist RSH mit Frank Bremser, die endlich Samstagshow gleich für alle Swifties. I knew it, I knew ya. Taylor Swift, ganz neu in Schleswig-Holsteins bestem Musikmix hier bei RSH. Meine Tochter Tilda ist 10 Jahre alt, guckte mir neulich über die Schulter, als ich auf dem Handy so am Scrollen war, und stellte mir die Frage:
1: Papa, was ist eigentlich Facebook?
2: Ja, Facebook, das ist auch soziales Netzwerk.
1: Für alte Leute?
2: Naja, nicht unbedingt.
1: Und was macht man da?
2: Also man schreibt, was man so gerade macht. Ne? Man lädt Fotos hoch und man findet alte Freunde wieder.
1: Und warum hast du die verloren?
2: Ja, die habe ich nicht verloren. Wir hatten eben lange keinen Kontakt.
1: Dann waren das wohl auch keine richtigen Freunde.
2: Doch, Facebook-Freunde.
1: Und was ist der Unterschied?
2: Naja, ein echter Freund hilft beim Umzug. Und ein Facebook-Freund schreibt unter dein Umzugsfoto viel Erfolg.
1: Und warum sind da so viele Fotos vom Essen?
2: Ja, damit alle sehen, was man gegessen hat.
1: Das ist irgendwie cringe.
2: Cringe ist doch Englisch für modern, oder?
1: Cringe ist, wenn Eltern Jugendsprache benutzen.
2: Also so voll lit, Tilda, oder was?
1: Papa, genau das ist peinlich.
2: Und was ist lost?
1: Wenn jemand gar nichts versteht.
2: Warum guckst du mich jetzt so an?
1: Okay, Papa, jetzt weiß ich, was Facebook ist. Das ist TikTok für Menschen, die beim Fotografieren noch quer halten.
2: Tilda.
1: Ich hab dich auch lieb.
2: Tschüss.
1: Tschüss.

0: Einen wunderschönen guten Morgen am Samstag. Hier ist RSH mit Frank Bremser, die endlich Samstagshow. Ja, in Bad Segeberg freut man sich ganz dolle, denn demnächst gibt Winnetou vor, ob man über die Straße gehen darf oder nicht. Denn da gibt es jetzt bald die Winnetou-Ampel. Wirklich großartig. Ich weiß, in Emden gibt es die von Otto Waalkes, ne? Otto mit seiner typischen Art, gehend oder eben stehend. Und in Segeberg gibt es jetzt eben bald die Winnetou-Ampel. Darüber sprechen wir in der nächsten halben Stunde. Dranbleiben.
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0: Unser Schleswig-Holstein-Wetter hat heute so ein typisches Durchziehwetter. Viele Wolken, immer wieder Schauer und ordentlich Wind. Aus West bis Nordwest die Temperaturen bis zu 19 Grad und der RSH-3-Tage-Trend. Morgen Wolken und Sonne bei bis zu 20 Grad. Montag liegt die Temperatur auf rund 22 Grad zu. Dienstag kommen wieder mehr Wolken und Schauer dazu, dann etwa 18 Grad.
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15: Schleswig-Holsteins bester Verkehrsservice mit KI-Unterstützung. Die A1 Fehmarn Richtung Lübeck ist zwischen Neustadt Mitte und Eutin nach einem Unfall gesperrt. Und die A7 Flensburg Richtung Hannover ist zwischen Stellingen und Heimfeld wegen Bauarbeiten noch bis Montagmorgen voll gesperrt. Staus und Blitzer meldet ihr uns kostenlos unter 08000 774 774.
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0: Hier ist die endlich Samstagshow bei RSH mit Frank Bremser am Samstagmorgen. Ich hoffe, es geht euch gut. Also richtig gut geht's dem Bürgermeister von Bad Segeberg, Toni Köppen, denn der freut sich schon auf das, was jetzt endlich genehmigt wurde, nämlich die Winnetou-Ampel. Das heißt, Winnetou gibt vor, ob man über die Straße gehen darf oder nicht. Ist die Vorfreude groß?
1: Ja, also da ich ja wusste, dass die Genehmigung kommt, war ich in freudiger Erwartung eben dieser. Und wir haben sie jetzt vor kurzem erhalten. Insofern freuen wir uns natürlich, dass wir jetzt loslegen können und hoffen, das dann auch schnellstmöglich umzusetzen.
0: Super. Und wo kommen Sie jetzt genau hin, die Winnetou-Ampeln?
1: Ja, also wir haben rund 5 Wochen Lieferzeit ab heute für die Ampelscheiben, wenn sie beauftragt sind. Und somit werden wir leider erst nach der Saison in die Fertigstellung gehen. Oh. Mitte Oktober, denke ich, wird der Zeitraum sein, wenn das erste Mal Winnetou von der Ampel strahlt. Und wir haben in Bad Segeberg 5 Ampeln vorgesehen, 3 Stück davon zentral am Bahnhof. Das heißt, die Übergänge über die Bundesstraße werden mit dieser Ampel ausgestattet. Und im weiteren Verlauf zum Kalkberg an den Eingängen zur Fußgängerzone haben wir 2 weitere Ampeln, die ebenfalls ausgestattet werden in Gänze. Also 5. Und wir freuen uns, wenn es dann tatsächlich losgeht.
0: Ach, richtig, richtig coole Geschichte. Und weil viele Nachfragen kamen, nein, die Ampel wird keine Rauchzeichen geben. Das wird also eine ganz normale Ampel sein, eben nur mit Winnetou drauf. Also richtig tolle Geschichte. Zusammen sind wir Schleswig-Holstein. Hier ist RSH. Schönen Samstagmorgen.

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13: 9:05. Ich bin Imme Kasten. Guten Morgen. Auch in Sachsen sollte es wohl einen Anschlag auf die Stromversorgung geben. In der Nähe von Bautzen wurden an Umspannwerken Sprengvorrichtungen gefunden. Unterdessen wird nach den Sabotagen auf die Energieversorgung in Brandenburg und Nordrhein-Westfalen weiter nach einem 48-Jährigen gefahndet. In einem Bekennerschreiben nennt der Verdächtige den Kampf gegen fossile Energieträger als Grund für die Angriffe. Bundesinnenminister Dobrindt sagt:
14: Wir gehen bisher nach dem allem, was wir wissen, von einem Einzeltäter aus. Das sagt nichts darüber aus, was im Laufe der Ermittlungen noch kommen kann. Es kann durchaus auch Vernetzungen geben zwischen den Elementen des Extremismus und auch des Staatsterrorismus.
13: Hacker haben Daten aus der Berliner Senatsverwaltung im Darknet veröffentlicht. Darunter sind etwa Personalakten und Arbeitszeugnisse, berichtet der RBB. Die Daten waren vor einigen Wochen bei einer Cyberattacke gestohlen worden. Die Täter forderten Lösegeld, der Senat ging nicht darauf ein. Einen Tag vor der Landtagswahl wollen in Sachsen-Anhalt heute Tausende auf die Straße gehen. In Magdeburg und Halle sind Demos und Kundgebungen angemeldet. Dazu aufgerufen hat ein breites Bündnis aus Kirchen, Gewerkschaften und Verbänden. Sie wollen ein Zeichen für Demokratie setzen. Letzte Umfragen vor der Wahl sehen die AfD in Sachsen-Anhalt als die mit Abstand stärkste Kraft. Im Kreis Plön sind heute deutlich mehr Blaulichtfahrzeuge und auch Einsatzkräfte unterwegs als sonst. Grund ist eine größere Übung in Sachen Bevölkerungsschutz. Betroffen ist der westliche Bereich des Kreises, heißt es von der Verwaltung. Dabei trainieren die verschiedenen Organisationen gemeinsam unterschiedliche Einsatzlagen und die Zusammenarbeit im Ernstfall. Auch Drohnen kommen zum Einsatz. Der VfB Stuttgart hat seine Pleite in der Bundesliga-Partie gegen die Bayern wieder gut gemacht. Am Abend stand das erste Heimspiel der Saison gegen Köln an und da gab es einen 4:1-Sieg. Und wieder nur ein Unentschieden für St. Pauli in der zweiten Liga. Gegen Bielefeld kommt der Kiez-Club nicht über ein 2:2 hinaus. Nach 4 Spielen steht Pauli immer noch ohne Sieg da.
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12: Heute gibt es da von allem etwas. Für uns in Schleswig-Holstein Sonne und Wolken wechseln sich ab, aber auch einzelne Schauer oder Gewitter mischen mal mit. Bisschen Wind gibt es gratis dazu für euch, gerade an den Küsten, das Ganze bei 17 bis 19 Grad maximal. Im Moment haben wir 14 Grad in Flensburg an der Hafenspitze, 15 sind es bei euch in Rendsburg in der Fußgängerzone und 16 Grad in Glinde bei der Bücherei. Der RSH-3-Tage-Trend, morgen am Sonntag relativ ähnlich, bisschen trockener bei 19 bis 21 Grad. Der Start in die neue Woche, der hält dann auch von allem etwas bereit für euch bei bisschen wärmeren 21 bis 25 Grad.
15: Wechselhaft ist es bei uns in Schleswig-Holstein.
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12: Schleswig-Holsteins bester Verkehrsservice. Die A1 Fehmarn Richtung Lübeck ist zwischen Neustadt in Holstein-Mitte und Eutin nach einem Unfall gesperrt. Und die A7 Flensburg Richtung Hannover ist zwischen Stelling und Heimfeld wegen Bauarbeiten noch bis Montagmorgen voll gesperrt. Die meisten Blitzer nur bei RSH. B432 Scharbeutz Richtung Hamburg zwischen Kleinrönnau und Bad Segeberg am Erdbeerhof. Vielen Dank an unsere Stau- und Blitzermelder Micha und Sabine. Staus und Blitzer meldet ihr uns immer kostenlos unter der 08000 774 774. Ich wünsche euch eine gute Fahrt.
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12: Tja, heute mal ohne Christian, der legt so ein bisschen die Füße hoch, muss auch mal sein, ne? Seid ihr schon wach? Vielleicht ja sitzt zusammen mit den Kiddies am Frühstückstisch. Was liegt denn heute so an bei euch? Schon ein paar Ideen? Wenn nicht, gar kein Problem, es ist jede Menge los bei uns im Land. Wo ihr zum Beispiel Schnuppersegeln ausprobieren könnt und wo eure Kiddies sich die allerschönsten Shetland-Ponys angucken, das hört ihr gleich hier bei mir.
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0: mittendrin im schönsten Tag der Woche. Ich freue mich, dass ich euch begleite. RSH ist hier für euch am Samstag mit Jasmin Malten. Und wenn ihr euch fragt, was ihr heute Schönes unternehmen könnt, es ist wirklich viel los bei uns in Schleswig-Holstein. RSH-Reporter Sascha Kropf hat sich mal umgeguckt für euch, Sascha, heute Abend. Da wird es ja erstmal wieder romantisch, ne?
1: Ja, heute Abend geht es weiter mit der NOK Romantika entlang des Nordostseekanals. Da wird es ja wieder richtig schön bunt, leuchtend. An vielen Orten gibt es besondere Aktionen, zum Beispiel in Brunsbüttel, Rendsburg oder auch an vielen Fähranlegern. Oder ihr fahrt mit dem Raddampfer Freier über den Kanal. Ansonsten maritim wird es auch beim Yachthafenfest in Wedel. Da wird bis morgen einschließlich gefeiert mit Fressmeile, Live-Musik und Kinderprogramm. Und ihr könnt beim Schnuppersegeln mal ausprobieren, ob das euer neuer Sport werden könnte.
0: Finde ich auch ziemlich cool. Ich persönlich bin noch nie gesegelt, aber da hätte ich mal richtig Bock drauf. Also klingt auf jeden Fall super. Sascha, was gibt's denn noch?
1: Ja, ihr könnt auch Autoscooter oder Achterbahn fahren, Liebesäpfel futtern, so viel wie ihr könnt und wollt auf dem Jahrmarkt in Kaltenkirchen. Der geht ja noch bis Montag auf dem Festplatz. Ansonsten läuft ja noch das ganze Wochenende die Norla in Rendsburg, die große Landwirtschaftsausstellung. Da gibt's immer viel zu sehen und zu entdecken. Alles über Landmaschinen und die Landwirtschaft im Allgemeinen. Übrigens auch heute mit dem Chatty Cup. Da flippen eure Kinder garantiert aus. Die besten und hübschesten Chattys aus ganz Deutschland treten da gegeneinander an zu verschiedenen Schauen und Prüfungen. Und im Ohlehus in Aukrug-Bünzen ist Handwerkermarkt. Da könnt ihr zugucken, wie früher Drechsler, Schmiede oder auch Imker ihr Handwerk betrieben haben. Dazu gibt es natürlich auch was vom Grill, leckere Waffeln. Und die Kinder, die können Spiele ausprobieren, die Kinder schon im 17. und 18. Jahrhundert gespielt haben. Morgen am Sonntag von 11 bis 18 Uhr im Ohlehus.
0: Auch mal ziemlich cool, ne? Weg von Handy und weg von Konsole. Vielen Dank dir, Sascha. Klingt super. Alle Highlights haben wir nochmal kompakt für euch zusammengefasst auf unserer RSH-Facebook-Seite und natürlich auch bei Insta. Könnt ihr nochmal ganz in Ruhe nachgucken. Ich wünsche euch ganz viel Spaß und einen super schönen Samstag mit RSH.

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13: Leicht herbstlich ist es heute bei uns in Schleswig-Holstein. Ihr bekommt von allem etwas Sonne, Wolken, auch mal ein Schauer oder ein Gewitter können mitmischen. Und auch der Wind hat wieder eine Gastrolle, gerade bei euch an der See. Das Ganze bei 17 bis 19 Grad in der Spitze. Im Moment sind es 16 Grad in Eggebeck am Pastorat, 15 bei euch in Malenta an den Spiegelteichen und 14 Grad in Neumünster im Forstweg. Da ist ja heute auch Volkslauf, ne? Nachher mit großem Open Air und so. Geht um 17 Uhr los, da freut man sich, wenn ihr mal vorbeikommt. Der RSH-3-Tage-Trend. So wirklich viel ändert sich da nicht. Es bleibt auch morgen am Sonntag eher wechselhaft, aber ein bisschen trockener als heute, 19 bis 21 Grad. Der Wochenstart dann recht bunt, Sonne, Wolken und Schauer im Mix bei wärmeren 21 bis 25 Grad.
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13: Schleswig-Holsteins bester Verkehrsservice. Achtung, Autofahrer, A23 Hamburg Richtung Heide. In der Einfahrt Itzehoe-Mitte liegen Gegenstände auf dem Beschleunigungsstreifen. Die A1 Fehmarn Richtung Lübeck ist zwischen Neustadt in Holstein-Mitte und Eutin nach einem Unfall noch immer gesperrt. A1 Lübeck Richtung Bremen zwischen dem Dreieck Südost und Stillhorn. 4 Kilometer Stop and Go. Hier braucht ihr mindestens eine Viertelstunde länger, sagt die RSH Echtzeitmessung. Und die A7 Flensburg Richtung Hannover ist zwischen Stelling und Heimfeld wegen Bauarbeiten noch bis Montagmorgen voll gesperrt. Die meisten Blitzer nur bei RSH. B432 Scharbeutz Richtung Hamburg zwischen Kleinrönnau und Bad Segeberg am Erdbeerhof. Vielen Dank an unsere Stau- und Blitzermelder Micha und Sabine. Staus und Blitzer meldet ihr uns immer kostenlos unter der 08000 774 774. Alle Staus und Blitzer findet ihr auch nochmal in der RSH-App.
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0: Das ist euer Samstagvormittag. Hier ist RSH Radio Schleswig-Holstein mit Jasmin Malten und mit richtig, richtig cooler neuer Musik aus Norwegen. The Bowser. Richtig cool und ganz neu gleich hier für euch in Schleswig-Holsteins beste Musikmix bei RSH.
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0: So habt ihr Grimms Märchen ganz bestimmt noch nie gehört. Im Schnack von Schleswig-Holstein von und mit Kollege Frank Bremser. Heute ganz neu die 5-Minuten-Regine. Köhlerhorst und seine Liesel wünschen sich ein Kind. Die Lösung? Die 5-Minuten-Regine. Einfach Wasser drauf, umrühren und fertig. Doch dann ignorieren sie das Kleingedruckte.
2: Ihr wisst schon, das Kleingedruckte lesen wäre besser gewesen.
3: Niemand merkt Klugscheiße, sprach der Köhler Horst. Gib doch mal spaßeshalber den Becher her, Liesel. Oh weh, liebe Kinder. Auf dem Becher stand, dass man nie, auf keinen Fall, unter gar keinen Umständen und überhaupt niemals weiteres Wasser zu der 5-Minuten-Regine hinzufügen durfte.
0: Eieiei, das kann ja nur Probleme geben, oder? Die ganze Folge, die gibt's natürlich jetzt für euch zum Nachhören. 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

0: Schönes Wochenende, ihr Lieben. Matze Schmark und Sharon Hein hier.
1: Und habt ihr es gehört bei uns am Freitagmorgen? Wir versuchen euch ja immer möglichst genau in eurem Ort das Wetter durchzugeben. Also Sharon tut das.
0: Ja.
1: Aber es kann auch mal passieren, dass aus Schleswig-Holstein plötzlich Frankreich wird.
0: 17 Grad in Montleu, in Mönklo. Ö und O vertauscht.
1: Montleu klang aber auch so wie was Französisches. In Montleu.
0: Am Hundetummelplatz.
1: Hundetummelplatz. Oh mon Dieu, Montleu. Merci, chérie. Jean.
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11: 5:10. Ich bin Imme Karsten. Guten Tag. Auch in Sachsen sind jetzt Sprengvorrichtungen entdeckt worden, mit denen die Stromversorgung angegriffen werden sollte. Betroffen sind 2 Umspannwerke in der Nähe von Bautzen. Philipp Rösler berichtet.
12: Die Vorrichtungen wurden rechtzeitig entdeckt. Schaden ist offenbar keiner entstanden. Seit Anfang der Woche gibt es ja immer wieder Alarm wegen mutmaßlicher Sabotageversuche an der Stromversorgung, etwa in NRW und Brandenburg. In dem Zusammenhang fahndet die Polizei weiter nach einem Verdächtigen aus Gebelsberg. In seiner Wohnung wurde Sprengstoff gefunden und er soll in einem Bekennerschreiben zumindest einen Teil der Taten zugegeben haben.
11: Hacker haben Daten der Berliner Senatsverwaltung im Darknet veröffentlicht. Laut RBB sind gut 1,4 Millionen Datensätze geleakt, darunter Personalakten und Arbeitszeugnisse. Die Täter hatten 2 Millionen Euro Lösegeld gefordert, der Senat zahlte nicht und sagte, wir lassen uns nicht erpressen. Immer wieder kommen Dienstwaffen bei der Bundespolizei und dem BKA abhanden. Wie das Redaktionsnetzwerk Deutschland berichtet, gab es deshalb in den letzten 5 Jahren etwa 30 Disziplinarverfahren. Mehr dazu von Tom Husse.
13: Wie viele Waffen fehlen, hält das Innenministerium geheim. Das könnte sonst zeigen, wie gut die Behörden ausgestattet und auf Einsätze vorbereitet sind, heißt es. Die Grünen halten diese Begründung für vorgeschoben und haben Beschwerde eingelegt. Sie verlangen mehr Transparenz darüber, was mit Waffen und Munition passiert ist. Nicht das Wissen darüber, sondern die fehlenden Waffen seien ein Sicherheitsrisiko, so die Grünen.
11: Bei einem schweren Auffahrunfall auf der A1 zwischen Neustadt und Eutin sind ein Mann und seine 10-jährige Tochter schwer verletzt worden. Der Wagen des 42-Jährigen war in der Nacht auf einen Kleintransporter aufgefahren, nachdem dieser plötzlich stark gebremst hatte. Das Auto prallte gegen die Mittelleitplanke und fing Feuer. Der Fahrer des Transporters war laut Polizei betrunken. Auch er kam ins Krankenhaus. Die A1 in Richtung Hamburg ist weiter gesperrt. Der VfB Stuttgart hat seine Pleite in der Bundesliga-Partie gegen die Bayern wieder gut gemacht. Am Abend stand das erste Heimspiel der Saison gegen Köln an und da gab's einen 4:1-Sieg. Der FC St. Pauli wartet in der zweiten Liga weiter auf den ersten Saisonsieg. Auswärts bei Arminia Bielefeld kommt der Kiez-Club nicht über ein 2:2 hinaus. In den 4 Spielen hat der Bundesliga-Absteiger bisher 3 Unentschieden und eine Niederlage gesammelt.
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14: Sonne und Wolken und auch immer mal so ein Schauer klatschen sich ab heute bei uns in Schleswig-Holstein. Kleinere Gewitter können sich auch mal bilden und der Wind, der spielt mit heute gerade bei euch an den Küsten. Das Ganze bei 17 bis 19 Grad maximal. Im Moment haben wir 15 Grad in Niebel am Krog, 16 sind es bei euch in Eckernförde am Schwimmbad und 17 Grad in Wedel bei der DLRG. Der RSH-3-Tage-Trend. Morgen am Sonntag relativ ähnlich, ein bisschen trockener bei 19 bis 21 Grad. Der Start in die neue Woche hält dann auch von allem etwas bereit für euch bei wärmeren 21 bis 25 Grad.
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14: Schleswig-Holsteins bester Verkehrsservice. Die A1 Fehmarn Richtung Lübeck ist zwischen Neustadt in Holstein-Mitte und Eutin nach einem Unfall noch immer gesperrt. A1 Lübeck Richtung Bremen zwischen Billstedt und Stillhorn 7 Kilometer Stop and Go. Hier braucht ihr mindestens 30 Minuten länger, sagt die RSH-Echtzeitmessung. Und die A7 Flensburg Richtung Hannover ist zwischen Stellingen und Heimfeld wegen Bauarbeiten noch bis Montagmorgen voll gesperrt. Dann haben wir noch eine Veranstaltung. Im Kreis Rendsburg-Eckernförde findet in Höhe Breiholz und dem Kanalufer noch bis zum Nachmittag der Kanaltriathlon statt. Es muss hier mit Verkehrseinschränkungen und Sperrungen entlang des NOK und den umliegenden Straßen gerechnet werden. Die meisten Blitzer nur bei RSH. B432 Scharbeutz Richtung Hamburg zwischen Kleinrönner und Bad Segeberg am Erdbeerhof. Vielen Dank an unsere Stau- und Blitzermelder Micha, Sabine und Klaus. Staus und Blitzer meldet ihr uns immer kostenlos unter der 08000 774 774. Alle Staus und Blitzer findet ihr auch nochmal in der RSH-App.
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14: Vielleicht seid ihr auch gerade dabei, eure Lütten anzuplündern, dann nochmal ein bisschen raus an die frische Luft, so ein bisschen auslüften, kenne ich auch, ist immer gut, ne? Dann habe ich auch gleich eine super Idee für euch. Ihr könnt nämlich richtig tolle Bernsteine finden an unseren Ostseestränden. Irgendwie verbindet man das meistens mit der Nordsee, warum auch immer. Wo und wie genau das geht, das seht ihr gleich hier bei mir.
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0: Unter euer Samstagvormittag. Ihr hört RSH Radio Schleswig-Holstein mit Jasmin Malten und gleich mit dem wohl coolsten Duo 2026. Martin Garrix und Ed Sheeran. Repeat It. Super cool und gleich ganz neu für euch in Schleswig-Holsteins beste Musikmix hier bei RSH. Was steht denn heute noch Schönes an bei euch? Vielleicht geht ihr ja Bernstein suchen in der Lübecker Bucht? Ja, wirklich, jetzt wo der Herbst kommt, ist auch an der Ostsee wieder Bernsteinzeit. Meistens verbindet man das irgendwie mit der Nordsee, weiß gar nicht warum. Bei mir ist Marco Anspreigsch, er ist Sprecher bei Lübecker Bucht Tourismus. Marco, mal Hand aufs Herz. Sind denn jetzt die Chancen auf Bernsteinfunde bei euch an der Ostsee genauso groß wie an der Nordsee?
1: Genau, also wenn die Ostsee wieder ein bisschen welliger wird, werden die Bernsteine hier eben auch angespült und warum und wie und wann das alles genau passiert, das erzählt dann unser Guide. Das heißt, wir machen uns nicht nur gemeinsam auf die Suche, sondern wir lernen auch alle gemeinsam noch was. Und so kann dann wirklich die ganze Familie einen schönen Tag zusammen am Strand haben. Für die Lütten ist das natürlich immer ein Riesenhighlight. Also eigentlich eine perfekte Wochenendveranstaltung hier in Ostsee.
0: Absolut. Ich habe mit meinen Kindern oft in Dänemark Bernstein gesucht. Die waren immer so happy, egal, wenn es der kleinste Bernstein war. Marco, und wie ist das? Gibt es jetzt eine Garantie, dass man auch wirklich was findet?
1: Eine Garantie können wir natürlich nicht aussprechen, aber ich würde sagen, dadurch, dass wir unseren Guide mit dabei haben, der sich bestens auskennt, erhöhen wir die Chancen deutlich.
0: Das ist schon mal eine gute Voraussetzung, aber Marco, du hast doch bestimmt auch einen Tipp so unter uns, oder?
1: Ich glaube, es kommt vor allem darauf an, beharrlich zu sein und nicht nur da zu gucken, wo freie Fläche ist, sondern gerne auch mal in dem angespülten Seegras ein bisschen rumschauen und man darf auch die Hände ein bisschen mit benutzen, das erhöht die Chancen.
0: Vielen, vielen Dank, Marco Anspreigs von der Lübecker Bucht Touristik. Also, wenn ihr jetzt auch Lust habt auf frische Luft, kleine Schätze aus Bernstein, es gibt noch wirklich viele Touren jetzt im Herbst. Start ist dann entweder in Pelzerhaken oder in Sierksdorf. Ich wünsche euch ganz viel Erfolg und natürlich ganz viel Spaß.

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10: Von allem etwas für uns in Schleswig-Holstein. Sonne und Wolken wechseln sich da ab, aber auch einzelne Schauer oder mal Gewitter mischen mit. Bisschen Wind gibt es gerade dazu für euch, gerade an den Küsten. Das Ganze bei 17 bis 19 Grad maximal. Im Moment haben wir 16 Grad in Kiel an der Uni, 15 sind es bei euch in Itzehoe in der Fußgängerzone und 17 Grad in Grande an der Kirche. Der RSH 3-Tage-Trend. Morgen am Sonntag relativ ähnlich, bisschen trockener bei 19 bis 21 Grad. Der Start in die neue Woche hält dann auch von allem etwas bereit für euch bei wärmeren 21 bis 25 Grad.
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10: Schleswig-Holsteins bester Verkehrsservice. Achtung Autofahrer, A23 Heide Richtung Hamburg. In der Einfahrt Itzehoe Mitte ist eine Ölspur auf dem Beschleunigungsstreifen. A210 Kiel Richtung Rendsburg. Zwischen Melsdorf und Achterwehr ist ein PKW liegen geblieben. Die Polizei regelt hier den Verkehr. Die A1 Fehmarn Richtung Lübeck ist zwischen Neustadt in Holstein-Mitte und Eutin nach einem Unfall weiterhin gesperrt. Der Verkehr wird ab Neustadt-Mitte abgeleitet und es staut sich hier bereits 2 Kilometer zurück. Ihr braucht mindestens eine Viertelstunde länger, sagt unsere RSH-Echtzeitmessung. A1 Lübeck Richtung Bremen zwischen Billstedt und Stillhorn jetzt 9 Kilometer, Minimum eine halbe Stunde länger hier für euch. Und die A7 Flensburg Richtung Hannover ist zwischen Stellingen und Heimfeld wegen Bauarbeiten noch bis Montagmorgen voll gesperrt. Dann haben wir noch eine Veranstaltung. Im Kreis Rendsburg-Eckernförde findet in Höhe Breiholz und dem Kanalufer noch bis zum Nachmittag der Kanal Triathlon statt. Es muss mit Verkehrseinschränkungen und Sperrungen entlang der SNOKs und den umliegenden Straßen gerechnet werden. Die meisten Blitzer nur bei RSH B432 Scharbeutz Richtung Hamburg zwischen Kleinrönner und Bad Segeberg am Erdbeerhof. Und dann hat Bernd noch einen Blitzer. Bernd, wo?
11: Von Flensburg nach Übersee, das ist die 76, Höhe Sankelmark Akademie.
10: Ist das noch, wenn du von Flensburg kommst, vor der Behelfsampel oder danach?
11: Danach.
10: Super, danke dir fürs Bescheid sagen, hab einen guten Tag.
11: Gleichfalls.
10: Danke, ciao. Vielen Dank auch an unsere Stau- und Blitzermelder Micha und Sabine. Staus und Blitzer meldet ihr uns immer kostenlos unter der 08000774774. Alle Staus und Blitzer findet ihr auch nochmal zum Nachhören in der RSA-App.
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0: Schön, dass ihr dabei seid. RSH hier für euch am Samstag mit Jasmin Malten. Und habt ihr euch das eigentlich auch schon mal gefragt? Mein Sohn sagt das neulich zu mir. Mama, wer hat denn eigentlich so die Ortsnamen erfunden? Also wer sagt, ja das heißt jetzt zum Beispiel Flensburg oder das heißt Rheinfeld oder das hier heißt Kiel? Ja, da war ich so ein bisschen am Überlegen. Aber zum Glück kommt damit jetzt Kollege Frank Bremser um die Ecke, geht dem Ganzen mal auf den Grund mit die Wahrheit hinterm Ortsschild. Frank erzählt euch, woher unsere Ortsnamen kommen, was sie bedeuten und welche kuriosen Geschichten sich dahinter so verbergen. Heute geht's in den Kreis Schleswig-Flensburg nach Satrup.
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3: Satrup klingt wie ein Geräusch, das ein Staubsauger macht, wenn er eine Socke frisst. Satrup. Aber der Name ist älter als jeder Staubsauger. Satrup wurde 1407 als Satorp erwähnt und bedeutet vermutlich Dorf des Soti.
4: Moment. Das heißt, einer hieß Soti und hat man das ganze Dorf nach ihm benannt?
3: So ungefähr.
4: Und was hat er geleistet?
3: Naja, er war da.
5: Wow!
4: Ja, und das reicht?
3: Damals offenbar schon.
4: Dann beantrage ich jetzt Jürgenhausen.
3: Zu spät. Satrup hatte schon 1200 eine Kirche. Und in deren Mauer steckt der sogenannte Satrupper Reiter. Ein mittelalterliches Relief, das als eine der ältesten Ritterdarstellungen Schleswig-Holsteins gilt.
4: Edler Ritter Soti, warum heißt es denn hier Satrup und nicht Sotrup?
6: Frag mal nicht du, nach dem dritten Met hat keiner mehr so genau hingeguckt. Sei froh, dass er nicht Kartoffelsuppe heißt.
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10: 5:11. Ich bin Imme Karsten. Guten Tag. Auch in Sachsen sind jetzt Sprengvorrichtungen entdeckt worden, mit denen die Stromversorgung angegriffen werden sollte. Betroffen sind 2 Umspannwerke in der Nähe von Bautzen. Philipp Rösler berichtet.
11: Die Vorrichtungen wurden rechtzeitig entdeckt. Schaden ist offenbar keiner entstanden. Seit Anfang der Woche gibt es ja immer wieder Alarm wegen mutmaßlicher Sabotageversuche an der Stromversorgung, etwa in NRW und Brandenburg. In dem Zusammenhang fahndet die Polizei weiter nach einem Verdächtigen aus Gebelsberg. In seiner Wohnung wurde Sprengstoff gefunden und er soll in einem Bekennerschreiben zumindest einen Teil der Taten zugegeben haben.
10: Das Bundesamt für Sicherheit in der Informationstechnik warnt vor einer deutlichen Zunahme bei Cyberkriminalität und den Folgen davon. Gerade die Veröffentlichung von sensiblen Daten sei nicht nur Risiko für die Betroffenen, sondern auch für die ganze Gesellschaft, so die Experten. Hintergrund ist der Hackerangriff auf die Berliner Verwaltung. Eine kriminelle Gruppe hat dort Daten gestohlen und jetzt ins Darknet gestellt. Darunter sind Arbeitszeugnisse, Gehaltsabrechnungen und eingescannte Ausweise. Bei einem schweren Auffahrunfall auf der A1 zwischen Neustadt und Eutin sind ein Mann und seine 10-jährige Tochter schwer verletzt worden. Der Wagen des 42-Jährigen war in der Nacht auf einen Kleintransporter aufgefahren, nachdem dieser plötzlich stark gebremst hatte. Das Auto prallte gegen die Mittelleitplanke und fing Feuer. Der Fahrer des Transporters war laut Polizei betrunken. Auch er kam ins Krankenhaus. Die A1 in Richtung Hamburg ist weiter gesperrt. Die gesetzlichen Krankenkassen haben im ersten Halbjahr gut 2,6 Milliarden Euro plus gemacht. Grund zur Entwarnung ist das aber nicht, sagt Gesundheitsminister Linnemann. Die Kassen müssen ihre Pflichtreserven auffüllen und die Kosten für medizinische Behandlungen steigen weiter deutlich. In der zweiten Bundesliga wartet Holstein Kiel noch auf den ersten Saisonsieg. Heute ist mit Nürnberg sicherlich kein leichter Gegner zu Gast. Die Franken haben ihre ersten drei Spiele gewonnen, auch dank Ausnahmestürmer Suma, der schon viermal getroffen hat. Holstein-Trainer Tim Walter sagt:
12: Es ist einfach so, in der ersten, in der zweiten Liga im Fußball allgemein gibt es Ausnahmespieler. Suma ist vielleicht jetzt einer in der zweiten Liga davon. Dann geht es nur gemeinschaftlich dagegen anzugehen und vielleicht auch ein Stück weit zu hoffen, dass er vielleicht nicht ganz so einen guten Tag hat.
10: Los geht's im Holstein-Stadion um 13 Uhr.
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13: Leicht herbstlich ist es heute bei uns in Schleswig-Holstein. Ihr bekommt von allem etwas Sonne, Wolken, auch mal ein Schauer oder ein Gewitter können mitmischen. Und auch der Wind hat so ein bisschen eine Gastrolle, gerade bei euch an der See bei 17 bis 19 Grad in der Spitze. Im Moment haben wir 16 Grad in Leck am Schwimmbad, 17 sind es bei euch in Plön am Schloss und 15 Grad in Gettorf im Tierpark. Der RSH-3-Tage-Trend. So wirklich viel ändert sich da nicht. Es bleibt auch morgen am Sonntag eher wechselhaft, aber ein bisschen trockener als heute bei 19 bis 21 Grad. Der Wochenstart auch recht bunt mit Sonne und Wolken und Schauer und einem Mix. Das Ganze bei wärmeren 21 bis 25 Grad.
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13: Schleswig-Holsteins bester Verkehrsservice. A1, Lübeck Richtung Bremen. Zwischen Billstedt und Stillhorn 9 Kilometer Stop and Go. Hier braucht ihr mindestens eine 30 Minuten länger, sagt die RSH-Echtzeitmessung. Die A7 Flensburg Richtung Hannover ist zwischen Stelling und Heimfeld wegen Bauarbeiten noch bis Montagmorgen voll gesperrt. Und wir haben eine Veranstaltung im Kreis Rendsburg-Eckernförde, findet in Höhe Breiholz und dem Kanalufer noch bis zum Nachmittag der Kanal-Triathlon statt. Es muss mit Verkehrseinschränkungen und Sperrungen entlang des Nord-Ostsee-Kanals und den umliegenden Straßen gerechnet werden. An der Elbfähre Glückstadt-Wischhafen kommt es dazu in beiden Richtungen zu langen Wartezeiten von mindestens einer Stunde, sagt die RSH-Echtzeitmessung. Die meisten Blitzer nur bei RSH, Kreis Dithmarschen, Nordermeldorf, Hauptstraße beidseitig, Wiemersdorf, Kielerstraße Richtung Neumünster, Oeversee, Bundesstraße von Flensburg kommt in Höhe Sankelmark und B432 Scharbeutz Richtung Hamburg zwischen Kleinrönnau und Bad Segeberg am Erdbeerhof. Vielen Dank an unsere Stau- und Blitzermelder Micha, Bernd, Vanessa und Michelle. Staus und Blitzer meldet ihr uns immer kostenlos unter der 08000 774 774. Alle Staus und Blitzer findet ihr auch nochmal in der RSH-App.
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13: Tja, so langsam klopft da an der Herbst, ne? Viele graue Wolken für uns heute und auch in den letzten Tagen, Schauer auch. Und es ist euch bestimmt auch schon aufgefallen, es wird morgens später hell und abends merkbar früher dunkel. Heißt aber auch gleichzeitig, jetzt kommt die gemütliche Jahreszeit, so mit Kuschelsocken und schöner Beleuchtung. Und die könnt ihr heute am NOK bestaunen, bei der NOK Romantika. Was da genau alles auf euch wartet, hört ihr gleich hier bei mir.
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0: So klingt er, der schönste Tag der Woche mit Sophie Ellis-Bextor. Ich freue mich, dass ihr dabei seid. RSH Radio Schleswig-Holstein ist hier für euch am Samstag mit Jasmin Malten. Und ja, meteorologisch hat der Herbst ja jetzt schon angefangen. Ich glaube, das haben wir in den letzten Tagen auch alle gemerkt. Herbst bedeutet ja aber nicht immer nur Wind und kalt und nass, sondern eben auch Gemütlichkeit, vielleicht das Wetter einfach mal entspannt mit einer Wolldecke von der Couch aus beobachten. Und ich finde ja persönlich auch immer, die Herbstzeit ist auch die Zeit der Lichter. Und die könnt ihr heute Abend wieder am Nordostseekanal bestaunen, und zwar bei der NOK Romantika. Bei mir ist Heiko Müller von der touristischen Arbeitsgemeinschaft NOK. Heiko, erzähl mal, was ist heute los bei euch entlang des NOK?
1: In Brunsbüttel an der Promenade und am Gustav-Meyer-Platz ist ein riesiges Programm mit Konzert und Pyroshow oder LED-Lichtershow geplant. An kleinen Fähranlegern, wie zum Beispiel in Fischerhütte in Steenfeld, dagegen sind dann kleine heimliche Veranstaltungen, zum Beispiel mit Unterstützung der Feuerwehr. In Rendsburg findet neben dem SH-Netzcup auch noch Programm statt, zum Beispiel in den Brückenterrassen oder auch im Eisstübchen auf der alten Schwebefähre. Am Fähranleger Nuis Krug in Schachtaudorf ist auch noch Konzert geplant in der Strandbar. In Kiel-Wiek auf der Schleusenplattform mit Shanty-Chor und allem, was halt dazugehört.
0: Ich finde, das klingt richtig, richtig toll. Danke dir. Super abwechslungsreich. Also heute Abend entlang des Nordostseekanals die NOK Romantika mit vielen wunderschönen Lichtern zum Bestaunen und zum Genießen. Ich wünsche euch ganz viel Spaß und natürlich noch ein richtig schönes Wochenende mit RSH.

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11: Sonne, Wolken und auch immer mal ein Schauer klatschen sich heute ab bei uns in Schleswig-Holstein. Kleinere Gewitter können sich auch mal bilden und auch der Wind spielt mit heute gerade bei euch an den Küsten. Das Ganze bei 17 bis 19 Grad maximal. Im Moment haben wir 15 Grad in Marsbüll am Krog, 16 sind es bei euch in Scharbeutz am Hundestrand und 17 Grad in St. Peter-Ording bei der DLRG. Der RSH 3-Tage-Trend, morgen am Sonntag ähnlich, ein bisschen trockener bei 19 bis 21 Grad. Der Start in die neue Woche hält dann auch von allem etwas bereit für euch bei wärmeren 21 bis 25 Grad.
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11: Schleswig-Holsteins bester Verkehrsservice, A1 Lübeck Richtung Bremen, zwischen Billstedt und Stillhorn immer noch 9 Kilometer Stop and Go, hier braucht ihr mindestens eine halbe Stunde länger. Die A7 Flensburg Richtung Hannover ist zwischen Stelling und Heimfeld wegen Bauarbeiten noch bis Montagmorgen voll gesperrt. In der Gegenrichtung A7 Hamburg Richtung Flensburg, zwischen Bad Bramstedt und Großen Aspe 6 Kilometer Stop and Go, hier braucht ihr auch mindestens eine Viertelstunde länger, sagt unsere RSH-Echtzeitmessung. Im Kreis Rendsburg-Eckernförde findet Höhe Breiholz und dem Kanalufer noch bis zum Nachmittag der Kanal-Triathlon statt. Es muss hier mit Verkehrseinschränkungen und Sperrungen entlang des Nordostseekanals und den umliegenden Straßen gerechnet werden. Am besten fahrt ihr da weiträumig drumherum. An der Elbfähre Glückstadt-Wischhafen kommt es in beiden Richtungen zudem zu langen Wartezeiten von mindestens einer Stunde. Die meisten Blitzer nur bei RSH. B404 Bagdeheide Richtung Kiel in Höhe Garden am Supermarkt. Kreis Dithmarschen, Nordermeldorf, Hauptstraße beidseitig. Wiemersdorf, Kieler Straße Richtung Neumünster. Översee-Bundesstraße von Flensburg kommt in Höhe Sankelmark und B432 Scharbeutz Richtung Hamburg zwischen Kleinrönnau und Bad Segeberg am Erdbeerhof. Vielen Dank an unsere Stau- und Blitzermelder Micha, Bernd, Vanessa, Michelle und Ralf. Staus und Blitzer meldet ihr uns immer kostenlos unter der 08000-774-774. Alle Staus und Blitzer findet ihr auch nochmal in der RSH-App. Ich wünsche euch eine gute Fahrt.
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0: Mit Dr. Alban durch den schönsten Tag der Woche. RSH Radio Schleswig-Holstein ist hier für euch mit Jasmin Malten und mit diesem ziemlich coolen Duo. Gentleman und Michael Patrick Kelly, Wildfire. Richtig geil und gleich neu für euch in Schleswig-Holsteins beste Musikmix hier bei RSH.
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0: 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Angelehnt war die Challenge an den 80. Geburtstag Schleswig-Holsteins. 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
3: 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Bist du 5 Jahre alt? Wie heißt du? Wie heißt du?
4: Halima.
3: Halima, 5 Jahre alt. Du bist jetzt ganz, ganz wichtig. Komm. Leute, ihr habt's geschafft. Herzlichen Glückwunsch, liebe GKG Silbermöwe. Ihr bekommt eure Kostüme. Freut ihr euch?
5: Ja! Yeah. Ahoi! Ahoi!
6: Lübeck!
5: Ahoi!
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18: 11:05. Ich bin Imme Kasten. Guten Tag. Das Bundesamt für Sicherheit in der Informationstechnik warnt vor einer erhöhten Bedrohung durch Cyberkriminelle. Hintergrund ist der Hackerangriff auf die Berliner Verwaltung. Mehr dazu von Philipp Rösler.
19: Die Veröffentlichung solcher Daten ist ein Risiko, nicht nur für die direkt Betroffenen, sondern auch für die ganze Gesellschaft, so das BSI. Eine Hackergruppe hat bei der Berliner Verwaltung Daten gestohlen und Lösegeld gefordert. Berlin hat nicht gezahlt. Daraufhin haben die Hacker die Daten jetzt veröffentlicht. Darunter sind zum Beispiel Arbeitszeugnisse, Gehaltsabrechnungen und eingescannte Ausweise. Die Berliner Behörden wollen jetzt Kontakt zu den Betroffenen aufnehmen.
18: Die Polizei hat auch in Sachsen Sprengvorrichtungen entdeckt, mit denen die Stromversorgung lahmgelegt werden sollte. Betroffen sind 2 Umspannwerke bei Bautzen. Unterdessen wird weiter nach einem 48-Jährigen gefahndet. Er soll für versuchte Sabotagen in Brandenburg und Nordrhein-Westfalen verantwortlich sein. Ein neuer digitaler Assistent schont in Lübeck ab sofort die Nerven von Auto- und auch Fahrradfahrern. Mit der App Traffic Pilot kann man sehen, wie schnell man fahren sollte, um an der nächsten Ampel grün zu haben. Projektleiterin Elisabeth Fröhlich sagt uns.
20: Die App ist für Autofahrer und für Radfahrer. Generell könnte man sich die als Fußgänger auch nutzen, aber natürlich hat sie so einen Radfahr- und einen Automodus, was darum geht, auf welchen Wegen man sich befindet. Findet man sich auf dem Radweg oder auf der Straße? Und die ist insgesamt an 47 Kreuzungen in der Hansestadt verfügbar.
18: An der Fackenburger Allee gibt es außerdem 6 Displays, die Fahrradfahrern individuell anzeigen, wie sie an der nächsten Ampel bei Grün ankommen. Holstein Kiel spielt heute gegen den 1. FC Nürnberg. Die Franken kommen als Tabellenführer ins Holsteinstadion. Kiel hängt mit 2 Punkten aus 3 Spielen im Tabellenkeller. Auch weil der Mannschaft in den Spielen zu viele individuelle Fehler passiert sind, sagt Trainer Tim Walter. Er betont aber auch:
21: Trotzdem bin ich grundsätzlich mit der Leistung der Mannschaft einfach zufrieden. Wir spielen vorne genug Torchancen heraus. Wir verteidigen im Großen und Ganzen sehr, sehr geschlossen und gut. Gibt nicht viele Anhaltspunkte. Vielleicht brauchen wir dann ein bisschen mehr Konsequenz in beiden Strafräumen. Und dann passt es auch schon.
18: Los geht's um 13 Uhr.
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22: Heute von allem etwas für uns in Schleswig-Holstein. Sonne und Wolken wechseln sich da ab, aber auch einzelne Schauer oder mal ein Gewitter mischen mit. Bisschen Wind gibt's gratis dazu für euch, gerade an den Küsten. Das Ganze bei 17 bis 19 Grad maximal. Im Moment haben wir 16 Grad in Lübeck im Stadion, 15 sind's bei euch in Pinneberg in der Fußgängerzone und 17 Grad in Meldorf an der Kirche. Der RSH 3-Tage-Trend. Morgen am Sonntag relativ ähnlich, bisschen trockener bei 19 bis 21 Grad. Der Start in die neue Woche hält dann auch von allem etwas bereit für euch bei wärmeren 21 bis 25 Grad.
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22: Schleswig-Holsteins bester Verkehrsservice. A1 Lübeck Richtung Bremen zwischen Öhrendorf und Stillhorn. 8 Kilometer Stop and Go. Hier braucht ihr mindestens eine Dreiviertelstunde länger, sagt unsere RSH-Echtzeitmessung. Die A7 Flensburg Richtung Hannover ist zwischen Stellingen und Heimfeld wegen Bauarbeiten noch bis Montagmorgen voll gesperrt. Es staut sich ab Stellingen 4 Kilometer zurück. Hier braucht ihr mindestens 20 Minuten länger. In der Gegenrichtung A7 Hamburg Richtung Flensburg zwischen Bad Bramstedt und Großen Aspe nochmal 6 Kilometer Stop and Go und eine Viertelstunde on top Minimum für euch. Im Kreis Rendsburg-Eckernförde findet in Höhe Breiholz und dem Kanalufer noch bis zum Nachmittag der Kanal Triathlon statt. Es muss da mit Verkehrseinschränkungen und Sperrungen entlang des Nord-Ostsee-Kanals und den umliegenden Straßen gerechnet werden. Fahrt da am besten weiträumig drumrum. An der Elbfähre Glückstadt-Wischhafen kommt es in beiden Richtungen zu langen Wartezeiten von mindestens einer Stunde. Die meisten Blitzer nur bei RSH. B404 Bagdeheide Richtung Kiel in Höhe Gaden am Supermarkt. Kreis Dithmarschen, Nordermeldorf, Hauptstraße beidseitig. Wiemersdorf, Kieler Straße Richtung Neumünster. Övasee-Bundesstraße von Flensburg kommt in Höhe Sankelmark und B432 Scharbeutz Richtung Hamburg zwischen Kleinrönnau und Bad Segeberg am Erdbeerhof. Vielen Dank an unsere Stau- und Blitzermelder Micha, Bernd, Vanessa, Michelle und Ralf. Staus und Blitzer meldet ihr uns natürlich immer kostenlos unter der 08000 774 774. Alle Staus und Blitzer findet ihr nochmal in der RSH-App.
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22: So, 12 Uhr bei uns in Schleswig-Holstein heißt also, viele von euch haben Hunger und essen erstmal lecker Mittag. Was gibt's denn heute bei euch? So einen leckeren Eintopf, passend zum Herbst, oder muss es heute schnell gehen und ihr esst vielleicht einen Döner? In Kiel haben wir richtig viele Dönerläden im Vergleich zu den Einwohnern. Im Deutschlandvergleich ist Kiel da auf Platz 3. Das ist Wahnsinn, oder? Wie viele genau es sind und wie Schleswig-Holstein seinen Döner am liebsten isst, hört ihr gleich hier bei mir.
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0: Wir haben ihn zu fassen, den schönsten Tag der Woche. Ihr hört RSH Radio Schleswig-Holstein am Samstag mit Jasmin Malten. Und da hinten, die kennen wir doch. Zusammen mit David Puentes, Golden Summer. Können wir gut noch ein bisschen von haben. Vielleicht hilft uns das Lied ja jetzt ein bisschen. Wie ist denn das bei euch? Esst ihr gerade schon lecker zu Mittag? Scholle mit Bratkartoffel oder Suppe? Geht bei dem Wetter auch, finde ich. Oder vielleicht ja so einen richtig schönen Döner? Wusstet ihr, Kiel steht auf Platz 3 der Städte mit den meisten Dönerläden in ganz Deutschland. Nicht nur in Schleswig-Holstein, in ganz Deutschland. Auf 100.000 Einwohner kommen in Kiel fast 12 Dönerläden. Und da haben wir uns mal umgehört, wie esst ihr denn eigentlich euren Döner so am liebsten?
1: Also wenn ich Döner esse, dann esse ich meistens ohne Zwiebeln und rote Soße. Weil ich weiß auch nicht, für mich gehört ein Döner einfach nicht scharf. Und Zwiebeln mag ich sowieso grundsätzlich nicht.
2: Also ich muss sagen, ich esse viel zu selten Döner, wo ich dann echt gerne eigentlich esse. Wenn dann natürlich vegan, also dann mit Falafel und Seitan und Krautsalat darf auch nicht fehlen. Und irgendwie eine leckere Soße dazu.
3: Mit allem und extra scharf.
4: Vegetarisch, scharf. Käse und sonst alles gern rein.
0: Doppelscharf. Ach, ich finde, das hört sich ja alles so wunderbar lecker an. Also nicht etwa Berlin, nein, Kiel steht ganz weit vorne im Städteranking der meisten Dönerläden. Wenn ihr euch gerade einen gönnt, egal ob in Kiel, in Tarp oder in Rheinweg, ich wünsche euch einen guten Appetit.

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12: Leicht herbstlich ist es heute bei uns in Schleswig-Holstein. Ihr bekommt von allem etwas. Sonne, Wolken, auch mal ein Schauer oder ein Gewitter können mitmischen. Und auch der Wind hat wieder eine Gastrolle, gerade bei euch an der See. Das Ganze bei 17 bis 19 Grad in der Spitze. Im Moment haben wir 18 Grad in Sieverstedt am Freibad, 16 sind es bei euch in Ahrensburg am Schloss und 17 Grad in Grömitz auf der Seebrücke. Der RSH-3-Tage-Trend, so wirklich viel ändert sich doch nicht, bleibt auch morgen am Sonntag eher wechselhaft, aber ein bisschen trockener als heute bei 19 bis 21 Grad. Der Wochenstart recht bunt mit Sonne, Wolken und Schauern im Mix bei wärmeren 21 bis 25 Grad.
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12: Schleswig-Holsteins bester Verkehrsservice. A1 Lübeck Richtung Bremen zwischen Öjendorf und Stillhorn. 8 Kilometer Stop and Go. Hier braucht ihr mindestens 45 Minuten länger, sagt die RSH Echtzeitmessung. Die A7 Flensburg Richtung Hannover ist zwischen Stellingen und Heimfeld wegen Bauarbeiten noch bis Montagmorgen voll gesperrt. Es staut sich ab Stellingen bereits 4 Kilometer zurück. Hier braucht ihr auch noch mal mindestens 20 Minuten länger. In der Gegenrichtung A7 Hamburg Richtung Flensburg zwischen Bad Bramstedt und Großenaspe 5 Kilometer Stop and Go und eine Viertelstunde Minimum obendrauf. Im Kreis Rendsburg-Eckernförde findet in Höhe Breiholz und dem Kanalufer noch bis zum Nachmittag der Kanal-Triathlon statt. Ihr müsst hier mit Verkehrseinschränkungen und Sperrungen entlang des Nordostseekanals und den umliegenden Straßen rechnen. Fahrt da am besten weiträumig drumherum. An der Elbfähre Glückstadt-Wischhafen kommt es dann noch in beiden Richtungen zu langen Wartezeiten von mindestens einer Stunde. Die meisten Blitzer nur bei RSH. B404 Bagdeheide Richtung Kiel in Höhe Garden am Supermarkt. Kreis Dithmarschen, Nordermeldorf, Hauptstraße beidseitig. Wiemersdorf, Kieler Straße Richtung Neumünster. Übersee, Bundesstraße von Flensburg kommend in Höhe Sankelmark. Und B432 Scharbeutz Richtung Hamburg zwischen Kleinrönnau und Bad Segeberg am Erdbeerhof. Vielen Dank an unsere Stau- und Blitzermelder Micha, Bernd, Vanessa, Michelle und Ralf. Staus und Blitzer meldet ihr uns immer kostenlos unter der 0800 774 774. Alle Staus und Blitzer findet ihr auch nochmal in der RSH-App. Ich wünsche euch eine gute Fahrt.
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0: Schön, dass ihr dabei seid. RSH Radio Schleswig-Holstein ist hier am Samstag mit Jasmin Malten. Und ihr kennt das bestimmt auch. Eure Lippen sind völlig vertieft ins Spiel, hören und sehen wirklich nichts mehr um sich rum. Es war bei meinen immer so, wenn zum Beispiel irgendwie Schleichpferde oder Trecker bei meinem Sohn im Spiel waren. Und dann wird es irgendwann ein bisschen chaosmäßig. Es wird irgendwie lauter und die kriegen das aber auch gar nicht mit, weil die so vertieft sind und so im Spiel. Und dann spricht Papa ein Machtwort. Also jedenfalls mehr oder weniger.
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2: Kinder können sich auf eine Sache konzentrieren, im Hier und Jetzt. Wenn die gerade mit Lego spielen, dann spielen sie. Und wenn direkt daneben das Geschwisterkind mit einem ferngesteuerten Auto gegen die Fußleisten fährt, dann bauen sie weiter. Und wenn gleichzeitig in der Küche der Mixer läuft und die Toni-Box zum dritten Mal die Eiskönigin spielt, kein Problem. Dazu piept die Waschmaschine, ein Handy klingelt, ein Baby brüllt und die Mama brüllt.
3: Wer hat hier wieder seinen Teller stehen lassen?
2: Und dann spricht der Papa aber wirklich mal ein Machtwort.
4: So, jetzt ist Ruhe hier. Alle sind jetzt mal leise. Sofort.
2: Und dann schauen ihn die Kinder kurz an und registrieren, der Papa macht offenbar auch irgendein Geräusch und spielen glücklich weiter.

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0: 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Ö und O vertauscht.
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0: Am Hundetummelplatz.
1: Hundetummelplatz. 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
12: 5:01. Ich bin Imme Karsten. Guten Tag. Das Bundesamt für Sicherheit in der Informationstechnik warnt vor einer erhöhten Bedrohung durch Cyberkriminelle. Hintergrund ist der Hackerangriff auf die Berliner Verwaltung. Mehr dazu von Philipp Rösler.
13: Die Veröffentlichung solcher Daten ist ein Risiko, nicht nur für die direkt Betroffenen, sondern auch für die ganze Gesellschaft, so das BSI. Eine Hackergruppe hat bei der Berliner Verwaltung Daten gestohlen und Lösegeld gefordert. Berlin hat nicht gezahlt. Daraufhin haben die Hacker die Daten jetzt veröffentlicht. Darunter sind zum Beispiel Arbeitszeugnisse, Gehaltsabrechnungen und eingescannte Ausweise. Die Berliner Behörden wollen jetzt Kontakt zu den Betroffenen aufnehmen.
12: Die Polizei hat auch in Sachsen Sprengvorrichtungen entdeckt, mit denen die Stromversorgung lahmgelegt werden sollte. Betroffen sind zwei Umspannwerke bei Bautzen. Unterdessen wird weiter nach einem 48-Jährigen gefahndet. Er soll für versuchte Sabotagen in Brandenburg und Nordrhein-Westfalen verantwortlich sein. Ein neuer digitaler Assistent schont in Lübeck ab sofort die Nerven von Auto- und auch Fahrradfahrern. Mit der App Traffic Pilot kann man sehen, wie schnell man fahren sollte, um an der nächsten Ampel grün zu haben. Projektleiterin Elisabeth Fröhlich sagt uns.
14: Die App ist für Autofahrer und für Radfahrer. Generell könnte man sich die als Fußgänger auch nutzen, aber natürlich hat sie so einen Radfahr- und einen Automodus, was darum geht, auf welchen Wegen man sich befindet, findet man sich auf dem Radweg oder auf der Straße. Und die ist insgesamt an 47 Kreuzungen in der Hansestadt verfügbar.
12: An der Fackenburger Allee gibt es außerdem 6 Displays, die Fahrradfahrern individuell anzeigen, wie sie an der nächsten Ampel bei Grün ankommen. In der zweiten Bundesliga wartet Holstein Kiel noch auf den ersten Saisonsieg. Heute ist Nürnberg zu Gast im Holstein-Stadion und das wird keine leichte Aufgabe. Cornelius Dreger.
15: Nein, Nürnberg ist anders als Kiel fulminant in die Saison gestartet. Nicht zuletzt dank Stürmer Soma, der einen richtigen Lauf hat. 4 Tore in 3 Spielen. Holstein-Trainer Tim Walter ist trotzdem zuversichtlich, dass seine Mannschaft heute punkten kann, denn die Auftritte seiner Mannschaft waren im Großen und Ganzen gut, sagt er. Was zu den Gegentoren geführt hat, waren individuelle Fehler, die gilt es abzustellen.
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16: Wolken und auch immer mal ein Schauer klatschen sich heute ab bei uns in Schleswig-Holstein. Kleinere Gewitter können sich auch mal bilden und auch der Wind spielt mit heute, gerade bei euch an den Küsten. Das Ganze bei 17 bis 19 Grad maximal. Im Moment haben wir 15 Grad in Marsbüll am Krog, 16 sind es bei euch in Scharbeutz am Hundestrand und 17 Grad in St. Peter-Ording bei der DLRG. Der RSH 3-Tage-Trend, morgen am Sonntag ähnlich, aber ein bisschen trockener, 19 bis 21 Grad. Der Start in die neue Woche dann von allem etwas dabei, bei wärmeren 21 bis 25 Grad.
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16: Schleswig-Holsteins bester Verkehrsservice, A7 Hamburg Richtung Flensburg. Zwischen dem Rastplatz Ohe und dem Kreuz Rendsburg ist eine ungesicherte Unfallstelle. Passt hier bitte ganz besonders auf. A1 Lübeck Richtung Bremen zwischen Öjendorf und Stillhorn. Jetzt 10 Kilometer Stop and Go. Hier braucht ihr mindestens eine Dreiviertelstunde länger, sagt die RSH-Echtzeitmessung. Die A7 Flensburg Richtung Hannover ist zwischen Stelling und Heimfeld wegen Bauarbeiten noch bis Montagmorgen voll gesperrt. Es staut sich ab Stelling bereits 4 Kilometer zurück. Ihr braucht mindestens 20 Minuten länger. Im Kreis Rendsburg-Eckernförde findet in Höhe Breiholz und dem Kanalufer noch bis zum Nachmittag der Kanal Triathlon statt. Es muss hier mit Verkehrseinschränkungen und Sperrungen entlang des NOK und den umliegenden Straßen gerechnet werden. An der Elbfähre Glückstadt-Wischhafen kommt es in beiden Richtungen zu langen Wartezeiten von mindestens 1 Stunde. Die meisten Blitzer nur bei RSH B432 Scharbeutz Richtung Hamburg zwischen Kleinrönner und Bad Segeberg am Erdbeerhof. B404 Bargteheide Richtung Kiel in Höhe Garden am Supermarkt. Kreis Dithmarschen, Nordermeldorf Hauptstraße beidseitig, Wiemersdorf Kieler Straße Richtung Neumünster und Oewersee Bundesstraße von Flensburg kommend in Höhe Sankelmark. Vielen Dank an unsere Stau- und Blitzermelder Bernd, Vanessa, Michelle, Ralf und Micha. Staus und Blitzer meldet ihr uns immer kostenlos unter der 08000 774 774. Alle Staus und Blitzer findet ihr auch nochmal in der RSH-App.
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16: Der Herbst kommt mit großen Schritten. Meteorologisch hat er ja schon angefangen und auch wettertechnisch, finde ich, hat er uns schon gezeigt, dass er da ist. Und vielleicht ist es euch auch schon aufgefallen, die Obstbäume im Land, die tragen schon wieder Früchte. Die Apfelernte beginnt bei uns in Schleswig-Holstein. Wie die wohl ausfällt, gleich hier bei mir.
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0: Pink durch euren Samstag. Ihr hört RSH Radio Schleswig-Holstein mit Jasmin Malten. Und wenn ihr aktuell durch Schleswig-Holstein fahrt, dann habt ihr das bestimmt auch schon gesehen. Die Bäume hängen voll mit Äpfeln. Und ich finde, das geht so schnell. Gefühlt vor 2 Wochen war noch gar nichts. Und jetzt denke ich ganz oft, mein Gott, wo kommt das auf einmal alles her? Oft liegen die dann auch schon auf dem Boden. Und an einigen Gartenzaunen hängen sogar Schilder, Äpfel gerne mitnehmen, zu verschenken und so weiter. Wir sind im Spätsommer und damit in der Apfelsaison angekommen. Bei mir ist Friedrich Christian Grimm vom Apfelhof Grimm aus Grömitz. Friedrich, ist es denn jetzt ein gutes Apfeljahr?
1: Es wird ein normales Apfeljahr. Es ist, durch die Trockenheit haben wir natürlich ein Problem, dass die Äpfel kleiner sind. Wir haben ein tolles Frühjahr gehabt, trocken natürlich, so dass die Bienen und Insekten gut die Äpfel und Apfelblüten bestäuben konnten. Das war schon mal super. Aber auch uns macht die Trockenheit zu schaffen, dass in den Junganlagen wir gießen mussten. Dadurch, dass wir aber die Ostsee nicht weit weg ist, ist es so, dass wir genügend Morgentau eigentlich noch haben. Das geht noch.
0: Das ist natürlich ein super Vorteil. Kleiner hast du gesagt durch die Trockenheit, aber lecker sind sie natürlich trotzdem. Du baust ja über 30 Sorten an, auch so ganz alte aus dem 15. Jahrhundert. Was macht ihr aus den Äpfeln?
1: Die meisten Äpfel gehen bei uns über den Hofladen. Dann machen wir aus den Äpfeln noch einen Apfelsaft und Apfelgelee. Und neuerdings produzieren wir auch Cider, der wird sehr gerne genommen.
0: Oh ja, da komme ich vielleicht mal vorbei. Hört sich auf jeden Fall super lecker an. Vielen Dank dir, Friedrich. Auf seinem Apfelhof Grimm bei Grömitz geht's jetzt los mit der Ernte. Und die geht dann bis in den

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6: Herbstlich ist es heute bei uns in Schleswig-Holstein. Ihr bekommt von allem etwas Sonne, Wolken, ach mal, ein Schauer oder ein Gewitter können mitmischen und auch der Wind hat wieder eine Gastrolle. Gerade bei euch an der See bei 17 bis 19 Grad in der Spitze. Im Moment haben wir 18 Grad in Solbrück am Bahnübergang, 16 sind es bei euch in Eutin an der Seebühne und 17 Grad in Stockelsdorf bei der Sporthalle. Der RSH 3-Tage-Trend, so wirklich viel ändert sich da nicht. Es bleibt auch morgen am Sonntag eher wechselhaft, ein bisschen trockener als heute bei 19 bis 21 Grad. Der Wochenstart, der ist dann recht bunt. Sonne, Wolken und Schauer im Mix. Das Ganze bei wärmeren 21 bis 25 Grad.
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6: Schleswig-Holsteins bester Verkehrsservice. A1 Lübeck Richtung Bremen zwischen Öjendorf und Stillhorn jetzt 13 Kilometer. Ihr braucht ihr mindestens 50 Minuten länger, sagt die RSH Echtzeitmessung. Die A7 Flensburg Richtung Hannover ist zwischen Stellingen und Heimfeld wegen Bauarbeiten noch bis Montagmorgen voll gesperrt. In der Gegenrichtung A7 Hamburg Richtung Flensburg zwischen Wader und dem Kreuz Rendsburg 6 Kilometer Gewarte. Mindestens 20 Minuten länger braucht ihr hier. A23 Heide Richtung Hamburg zwischen Halsenbeck-Ruppunder und Eidel steht noch mal 2 Kilometer anstellen, 10 Minuten obendrauf. Und in Kiel-Dietrichsdorf wird morgen ab 14 Uhr ein Bombenblindgänger entschärft. An der Elbfähre Glückstadt-Wischhafen kommt es in beiden Richtungen zu langen Wartezeiten von mindestens 1 Stunde. Und die meisten Blitzer nur bei RSH. Lübeck-Krempelsdorfer Allee in Höhe des Getränkemarkts. B432 Scharbeutz Richtung Hamburg zwischen Kleinrönner und Bad Segeberg am Erdbeerhof. B404 Bargteheide Richtung Kiel in Höhe Garden am Supermarkt. Kreis Dithmarschen, Nordermeldorf, Hauptstraße beidseitig. Wiemersdorf, Kieler Straße Richtung Neumünster und Övasee-Bundesstraße von Flensburg kommt in Höhe Sankelmark. Vielen Dank an unsere Stau- und Blitzermelder Bernd, Vanessa, Michelle, Ralf, Micha und Konstantin. Staus und Blitzer meldet ihr uns immer kostenlos unter der 08000 774 774. Alle Staus und Blitzer findet ihr auch nochmal in der RSH-App.
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0: Hier für euch am Samstag. Ihr hört RSH Radio Schleswig-Holstein mit Jasmin Malten und er ist endlich wieder da. So lässig mit Sonnenbrille und Bart, Ray Dalton. Go that high. Super cool und gleich ganz neu für euch in Schleswig-Holsteins beste Musikmix hier bei RSH.
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0: So habt ihr Grimms Märchen ganz bestimmt noch nie gehört. Im Schnack von Schleswig-Holstein von und mit Kollege Frank Bremser. Heute ganz neu die 5-Minuten-Regine. Köhlerhorst und seine Liesel wünschen sich ein Kind. Die Lösung? Die 5-Minuten-Regine. Einfach Wasser drauf, umrühren, fertig. Doch dabei ignorieren sie leider das Kleingedruckte.
2: Ihr wisst schon, das Kleingedruckte lesen wäre besser gewesen.
3: Niemand merkt Klugscheiße, sprach der Köhlerhorst. Gib doch mal spaßeshalber den Becher her, Liesel. Oh weh, liebe Kinder. Auf dem Becher stand, dass man nie, auf keinen Fall, unter gar keinen Umständen und überhaupt niemals weiteres Wasser zu der 5-Minuten-Regine hinzufügen durfte.
0: Ja, und genau deshalb kann es doch nur schiefgehen, oder? 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
9: 2:05. Ich bin Philipp Nützig. Guten Tag. Wegen der Angriffe auf das Stromnetz fordert der Netzbetreiber Empiron, dass die Vorschriften gelockert werden. Unternehmen müssen sich besser schützen können, sagte Empiron-Chef Müller der Rheinischen Post. Imme Kasten mit den Einzelheiten.
10: Bund und Länder sollten unter anderem Videoüberwachung rund um die Anlagen erlauben. Außerdem spricht sich Müller für eine Lockerung der Transparenzvorschriften aus, damit nicht mehr so viele Angaben zu Strom- und Gasnetzen öffentlich gemacht werden müssen. Das spiele Tätern in die Hände. Unterdessen wird nach den letzten versuchten Sabotagen an der Energieversorgung weiter nach einem Tatverdächtigen aus NRW gefahndet.
9: Einen Tag vor der Landtagswahl wollen in Sachsen-Anhalt heute Tausende auf die Straßen gehen. In Magdeburg und Halle sind Demos und Kundgebungen angemeldet. Dazu aufgerufen hat ein Bündnis aus Kirchen, Gewerkschaften und Verbänden. Sie wollen ein Zeichen für Demokratie setzen. Letzte Umfragen vor der Wahl sehen die AfD in Sachsen-Anhalt als die mit Abstand stärkste Kraft. Immer wieder kommen Dienstwaffen bei der Bundespolizei und dem BKA abhanden. Wie das Redaktionsnetzwerk Deutschland berichtet, gab es deshalb in den letzten 5 Jahren etwa 30 Disziplinarverfahren. Wie viele Waffen fehlen, will das Innenministerium nicht sagen. Ob im Auto oder auf dem Fahrrad, eine rote Welle nervt. In Lübeck sorgt ein Ampelassistent jetzt dafür, dass man an der nächsten Ampel bei Grün ankommt. Den gibt's in der App Traffic Pilot. Und außerdem, so Projektleiterin Elisabeth Fröhlich.
11: Wir stellen diese Information auch auf Displays zur Verfügung für die Radfahrenden in der Fackenburger Allee. Da haben wir 6 Displays an den signalisierten Kreuzungen angebracht, damit, wenn die Radfahrer gerade ausfahren, die diese gleichen Informationen wie in der App kriegen. Und das Besondere daran ist, die sind mit Sensoren ausgestattet, die die Geschwindigkeit des sich nähernden Radfahrers erfassen und eine persönliche Empfehlung geben.
9: In der Fußball-Bundesliga empfängt Schalke heute die Bayern, fast 16 Jahre nach dem letzten Sieg gegen den Rekordmeister. Damals stand Bayern-Keeper Manuel Neuer noch im Schalker-Tor. Außerdem spielt Dortmund in Hoffenheim, Gladbach gegen Elversberg und Leipzig in Bremen.
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12: Von allem etwas für uns in Schleswig-Holstein. Sonne und Wolken wechseln sich da ab, aber auch einzelne Schauer oder Gewitter mischen mal mit. Ein bisschen Wind gibt es gratis dazu, gerade an den Küsten. Das Ganze bei 17 bis 19 Grad maximal. Im Moment haben wir 18 Grad in Mölln am Eulenspiegelbrunnen, 16 sind es bei euch in Kappeln in der Fußgängerzone und 17 Grad in Lütjenburg am Bismarckturm. Der RSH 3-Tage-Trend. Morgen am Sonntag relativ ähnlich, ein bisschen trockener bei 19 bis 21 Grad. Der Start in die neue Woche hält dann auch von allem etwas bereit für euch bei etwas wärmeren 21 bis 25 Grad.
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12: Schleswig-Holsteins bester Verkehrsservice. Achtung Autofahrer A7 Flensburg Richtung Hamburg. Zwischen Bad Bramstedt und Kaltenkirchen liegen Gegenstände auf der Straße. Fahrt hier bitte besonders vorsichtig. A1 Lübeck Richtung Bremen. Zwischen Öjendorf und dem Dreieck Nord Norderelbe, 10 Kilometer Stop and Go. Ihr braucht ihr mindestens 40 Minuten länger, sagt die RSH Echtzeitmessung. A7 Flensburg Richtung Hannover, die ist zwischen Stelling und Heimfeld wegen Bauarbeiten noch bis Montagmorgen voll gesperrt. In der Gegenrichtung A7 Hamburg Richtung Flensburg, zwischen Wader und dem Kreuz Rendsburg 5 Kilometer Gedränge, 20 Minuten länger braucht ihr in etwa hier. Und A23 Heide Richtung Hamburg, zwischen Halstenbek-Ruppunder und Eidelstedt 2 Kilometer und 10 Minuten on top für euch. Und in Kiel-Dietrichsdorf wird morgen ab 14 Uhr ein Bombenblindgänger entschärft. Bis 14 Uhr muss das Gebiet geräumt werden und ab 13 Uhr steht euch in der Andreas-Geig-Straße eine Ersatzunterkunft zur Verfügung. Zu den Fähren an der Fähre Glückstadt-Wischhafen kommt es aktuell zu Wartezeiten von bis zu einer Stunde. Die meisten Blitzer nur bei RSH Lübeck-Krempelsdorfer Allee in Höhe des Getränkemarkts, B432 Scharbeutz Richtung Hamburg zwischen Kleinrönnau und Bad Segeberg am Erdbeerhof, B404 Bargteheide Richtung Kiel in Höhe Garden am Supermarkt, Wiemersdorf Kieler Landstraße Richtung Neumünster und Övasee-Bundesstraße von Flensburg kommt in Höhe Sankelmark. Vielen Dank an unsere Staunblitzermelder Bernd, Vanessa, Michelle, Ralf, Micha und Konstantin. Staus und Blitzer meldet ihr uns immer kostenlos unter der 08000 774 774. Alle Staus und Blitzer findet ihr in der RSH-App.
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12: Halbzeit im Holstein-Stadion. Unsere Störche haben den ersten FC Nürnberg zu Gast. Der ist im Gegensatz zu unseren Jungs sehr gut in die neue Saison gestartet. Und obwohl sich die Störche in der ersten Hälfte wirklich gut geschlagen haben, mussten sie ein Tor durch Nürnberg einstecken. Jetzt ist erstmal Pause, bisschen sammeln, gleich geht's in die zweite Halbzeit. Und Jungs, ihr packt das, wir glauben an euch. Beim Spiel Holstein-Kiel gegen den ersten FC Nürnberg, ja, da steht es nach der ersten Halbzeit 0:1.
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0: Danke. Wir gucken ins Holstein-Stadion. So darf es doch gerne weitergehen. In der ersten Halbzeit noch 0:1 für den ersten FC Nürnberg. Und zack sind unsere Störche wieder da. 2 Gegentore innerhalb der letzten Minuten. Es steht also im Moment im Holstein-Stadion 2:1 für unsere Störche. Maroon 5 hier für euch am Samstagnachmittag bei RSH. Ich bin Jasmin Malten. Und meteorologisch hat der Herbst ja schon angefangen vor ein paar Tagen. Auch vom Wetter her, finde ich, gibt er gerade alles. Aber Herbst ist ja nicht immer nur doof und nass und kalt, sondern auch gemütlich, kuschelig und vor allem lecker. Die besten Herbstrezepte jetzt hier für euch ganz kompakt zusammengefasst.
1: Ja, herzlich willkommen im RSH Kochstudio. Erst einmal muss man sagen, dass gerade im Herbst natürlich alles mit Blätterteig ganz wunderbar passt. Dazu vielleicht eine pikante Käse-Laubsuppe oder frisch überbacken eine Laubsagne. Für alle, die es eher klassisch mögen, hätte ich noch ein paar Rouladen mit Laubkraut oder maritim ein deftiger Laubskaus. Dazu ein leckerer Blattsalat und ein Rotwein ausgebaut im Eichelfass. Ach ja, und was im Herbst auf keinen Fall fehlen darf, geradezu ein Klassiker, vor allem für alle Fußballfans hier in Schleswig-Holstein, der Hoki-Ido-Kürbis, vielleicht auch als Auflauf, aber Vorsicht, Spielerauflauf, das wird schnell als Rudelbildung abgepfiffen.

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15: Mal gucken wir ganz schnell ins Holstein-Stadion. Da haben unsere Jungs von Holstein Kiel den ersten FC Nürnberg zu Gast. Spannend ist es. Ausgeglichen hat Nürnberg eben das 2:1. Aktueller Stand im Holstein-Stadion. Ja, also jetzt gerade 2:2. So, zum Wetter. Sonne und Wolken und auch immer mal ein Schauer klatschen sich heute ab bei uns in Schleswig-Holstein. Kleinere Gewitter können auch mal mitmischen und auch der Wind spielt mit heute gerade bei euch an den Küsten. Das Ganze bei 17 bis 19 Grad maximal. Im Moment haben wir 16 Grad in Howacht auf der Flunder. 17 sind es bei euch in Satrup beim Sportverein und 18 Grad in Wesselburen am Kindergarten. Der RSH 3-Tage-Trend. Morgen am Sonntag ähnlich, aber ein bisschen trockener bei 19 bis 21 Grad. Der Start in die neue Woche hält dann auch von allem etwas bereit für euch bei wärmeren 21 bis 25 Grad.
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15: Schleswig-Holsteins bester Verkehrsservice. A1 Lübeck Richtung Hamburg zwischen Öjendorf und der Norderelbbrücke. 7 Kilometer Stop and Go, mindestens 35 Minuten länger braucht ihr hier. Seid also schlau im Stau, denkt immer an die Rettungsgasse. Linke Spur nach links, alle anderen Spuren nach rechts. A7 Flensburg Richtung Hamburg zwischen Ofschlag und Rade. 8 Kilometer, 20 Minuten on top für euch. Die A7 Flensburg Richtung Hannover ist zwischen Stelling und Heimfeld wegen Bauarbeiten noch bis Montagmorgen voll gesperrt. Und in Kiel-Dietrichsdorf wird morgen ab 14 Uhr ein Bombenblindgänger entschärft. Bis 14 Uhr muss das Gebiet geräumt werden und ab 13 Uhr steht euch in der Andreas-Geig-Straße eine Ersatzunterkunft zur Verfügung. An der Fähre Glückstadt-Wischhafen kommt es aktuell immer noch zu Wartezeiten von bis zu 2 Stunden, also wirklich lange. Haltet da durch. Die meisten Blitzer nur bei RSH Lübeck-Krempelsdorfer Allee in Höhe des Getränkemarkts. B432 Scharbeutz Richtung Hamburg zwischen Kleinrönner und Bad Segeberg am Erdbeerhof. B404 Bagdeheide Richtung Kiel in Höhe Garden am Supermarkt. Kreis Dithmarschen, Nordermeldorf, Hauptstraße beidseitig. Wiemersdorf, Kieler Straße Richtung Neumünster und Übersee, Bundesstraße von Flensburg kommend in Höhe Sankelmark. Vielen Dank an unsere Stau- und Blitzermelder Bernd, Vanessa, Michel, Ralf, Micha und Konstantin. Staus und Blitzer meldet ihr uns immer kostenlos unter der 08000 774 774. Alle Staus und Blitzer findet ihr auch nochmal in der RSH-App.
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0: ist er, der schönste Tag der Woche. Ich freue mich, dass ich euch begleite. RSH Radio Schleswig-Holstein ist hier für euch am Samstag mit Jasmin Malten. Und wie ist das? Seid ihr in einem Verein oder eure Kids? Also bei uns ist das die einen da, die anderen da. Überall ist jemand im Verein. Finde ich richtig mega cool. Und das Beste ist, wir von RSH unterstützen euch jetzt wieder.
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0: 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Der Karnevalsverein GKG Silbermöwe aus Lübeck zum Beispiel hat sich neue Kostüme gewünscht und hat dafür folgende Challenge bekommen. Findet Menschen aus eurem Ort in jedem Alter von 0 bis 80. Jedes Alter muss einmal vertreten sein. Angelehnt war die Challenge an den 80. Geburtstag Schleswig-Holsteins. War, ja, zugegeben ganz schön anspruchsvoll, aber doch wirklich kein Problem für die GKG Silbermöwe. Der Zusammenhalt war einfach großartig. Sascha Kropf aus dem RSH-Team war dabei.
3: So, und jetzt wird es auch gleich spannend, denn es fehlt nur noch ein Mensch, der 5 Jahre alt oder jung sein muss. Und ich glaube, da kommt er da hinten auch schon. Bist du 5 Jahre alt? Wie heißt du? Wie heißt du?
4: Halima.
3: Halima, 5 Jahre alt! Du bist jetzt ganz, ganz wichtig. Komm. Leute, ihr habt's geschafft. Herzlichen Glückwunsch, liebe GKG Silbermöwe. Ihr bekommt eure Kostüme. Freut ihr euch?
5: Ja! Ahoi! Ahoi! Lübeck! Ahoi!
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13: 5:05. Ich bin Philipp Nützig. Guten Tag. Holstein Kiel hat dem Tabellenführer Punkte abgeluchst, steht aber in der zweiten Liga weiter ohne Sieg da. Das Heimspiel gegen den 1. FC Nürnberg ging 2:2 aus. Holstein steht damit zumindest vorerst knapp über den Abstiegsrängen. Nächste Woche muss Kiel in Heidenheim ran. Auch in Sachsen sind jetzt Sprengvorrichtungen entdeckt worden, mit denen die Stromversorgung angegriffen werden sollte. Betroffen sind zwei Umspannwerke in der Nähe von Bautzen. Philipp Rösler berichtet.
14: Die Vorrichtungen wurden rechtzeitig entdeckt. Schaden ist offenbar keiner entstanden. Seit Anfang der Woche gibt es ja immer wieder Alarm wegen mutmaßlicher Sabotageversuche an der Stromversorgung, etwa in NRW und Brandenburg. In dem Zusammenhang fahndet die Polizei weiter nach einem Verdächtigen aus Gebelsberg. In seiner Wohnung wurde Sprengstoff gefunden und er soll in einem Bekennerschreiben zumindest einen Teil der Taten zugegeben haben.
13: Die App Traffic Pilot sorgt in Lübeck ab sofort für eine grüne Welle beim Auto- oder Fahrradfahren. Die App zeigt an, wie schnell man fahren sollte, um nicht anhalten zu müssen. Das funktioniert an rund 50 Ampeln im Stadtgebiet, die an einen intelligenten Verkehrsrechner angeschlossen sind. Und das soll zukünftig noch mehr Vorteile bringen, sagt Projektleiterin Elisabeth Fröhlich.
15: Zum Beispiel sind wir gerade daran am Arbeiten, was auch jetzt nur Fahrrad in Bezug hat, als wir ein Schlechtwetterprogramm haben. Das heißt, weniger Wartezeit für Fahrräder, wenn es regnet. Das sind so alles die Sachen, die man nicht direkt sieht, aber hoffentlich merkt, also positiv wahrnimmt, wenn wir das alles umsetzen, jetzt nach und nach.
13: Das Bundesamt für Sicherheit in der Informationstechnik warnt vor einer deutlichen Zunahme bei Cyberkriminalität und deren Folgen. Gerade die Veröffentlichung von sensiblen Daten sei nicht nur ein Risiko für die Betroffenen, sondern für die ganze Gesellschaft, so die Experten. Hintergrund ist der Hackerangriff auf die Berliner Verwaltung. Eine kriminelle Gruppe hat dort Daten gestohlen und die jetzt ins Netz gestellt. Darunter sind Arbeitszeugnisse, Gehaltsabrechnungen und eingescannte Ausweise. Im ersten Heimspiel nach dem Wiederaufstieg empfängt Schalke 04 heute Abend in der Fußball-Bundesliga den FC Bayern. Fast 16 Jahre nach dem letzten Sieg gegen den Rekordmeister. Und damals stand einer bei Schalke im Tor, den die Münchner ziemlich gut kennen, Finn Riebesel-Freundlieb.
6: Manuel Neuer sicherte damals die Null für Schalke. Kurz danach wechselte er zu den Bayern. Der Rest ist Geschichte. Außerdem spielt unter anderem Dortmund heute in Hoffenheim. Gladbach empfängt Elversberg und Leipzig ist in Bremen zu Gast. Und die zweite Runde des DFB-Pokals wird ausgelost. Übrigens sind noch alle 18 Erstligisten dabei. Das gab's das letzte Mal 2008.
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16: Von allem etwas für uns in Schleswig-Holstein. Sonne und Wolken wechseln sich da ab, aber auch einzelne Schauer oder mal ein Gewitter mischen mit. Bisschen Wind gibt's gratis dazu für euch. Gerade an den Küsten das Ganze bei 17 bis 19 Grad maximal. Im Moment haben wir 19 Grad in Mahne beim Karnevalsverein. 17 sind's bei euch in Quickborn in der Fußgängerzone und 18 Grad in Oeversee in der Kallehöhe. Der RSH 3-Tage-Trend. Morgen am Sonntag ähnlich, bisschen trockener bei 19 bis 21 Grad. Der Start in die neue Woche hält dann auch von allem etwas bereit für euch. Das Ganze bei wärmeren 21 bis 25 Grad.
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16: Schleswig-Holsteins bester Verkehrsservice. A1 Lübeck Richtung Hamburg zwischen Öjendorf und dem Dreieck Norderelbe. 9 Kilometer Stop and Go. Hier braucht ihr mindestens 40 Minuten länger, sagt die RSH Echtzeitmessung. A7 Flensburg Richtung Hamburg zwischen Ofschlag und Rade. 8 Kilometer, 20 Minuten on top für euch. Die A7 Flensburg Richtung Hannover ist zwischen Stellingen und Heimfeld wegen Bauarbeiten noch bis Montagmorgen voll gesperrt. Und in Kiel-Dietrichsdorf wird morgen ab 14 Uhr ein Bombenblindgänger entschärft. Bis 14 Uhr muss das Gebiet geräumt werden und ab 13 Uhr steht in der Andreas-Geig-Straße eine Ersatzunterkunft für euch zur Verfügung. An der Fähre Glückstadt-Wischhafen kommt es aktuell zu Wartezeiten von bis zu 2 Stunden. Die meisten Blitzer nur bei RSH Lübeck-Krempelsdorfer Allee in Höhe des Getränkemarkts, B432 Scharbeutz Richtung Hamburg zwischen Kleinrönnau und Bad Segeberg am Erdbeerhof, B404 Backte Heide Richtung Kiel in Höhe Garden am Supermarkt und im Kreis Dithmarschen Nordermeldorf Hauptstraße beidseitig. Vielen Dank an unsere Stau- und Blitzermelder Michelle, Ralf, Micha und Konstantin. Staus und Blitzer meldet ihr uns immer kostenlos unter der 08000 774 774. Alle Staus und Blitzer findet ihr auch nochmal in der RSH-App. Ich wünsche euch eine gute Fahrt.
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16: Vielleicht plönt ihr eure Lütten auch gerade an, dann nochmal schön raus an die frische Luft. Bisschen auslüften kenne ich auch noch. Das ist immer der Hit, wenn die Kinder noch kleiner sind, auf jeden Fall. Ich habe gleich eine super Idee für euch. Ihr könnt nämlich richtig tolle Bernsteine finden an unseren Ostseestränden. Meistens schiebt man das ja eher der Nordsee zu, das Ganze, ne? Wie und wo das genau geht, gleich hier bei mir.
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0: ganz gemütlich durch euren Samstagnachmittag. Ich freue mich, dass ihr dabei seid. Ihr hört RSH Radio Schleswig-Holstein mit mir, Jasmin Malten. Und was steht denn heute noch Schönes an bei euch? Vielleicht geht ihr ja Bernstein suchen in der Lübecker Bucht? Ja, wirklich. Jetzt, wo der Herbst kommt, ist auch an der Ostsee wieder Bernsteinzeit. Meistens verbindet man das irgendwie mit der Nordsee. Weiß gar nicht, warum. Bei mir ist Marco Anspreiksch. Er ist Sprecher bei Lübecker Bucht Tourismus. Marco, mal Hand aufs Herz. Sind denn jetzt die Chancen auf Bernsteinfunde bei euch an der Ostsee genauso groß wie an der Nordsee?
1: Genau. Also wenn die Ostsee wieder ein bisschen welliger wird, werden die Bernsteine hier eben auch angespült. Und warum und wie und wann das alles genau passiert, das erzählt dann unser Guide. Das heißt, wir machen uns nicht nur gemeinsam auf die Suche, sondern wir lernen auch alle gemeinsam noch was. Und so kann dann wirklich die ganze Familie einen schönen Tag zusammen am Strand haben. Für die Lütten ist das natürlich immer ein Riesenhighlight. Also eigentlich eine perfekte Wochenendveranstaltung hier in Ostsee.
0: Absolut. Ich habe mit meinen Kindern oft in Dänemark Bernstein gesucht. Die waren immer so happy, egal, wenn es der kleinste Bernstein war. Marco, und wie ist das? Gibt es jetzt eine Garantie, dass man auch wirklich was findet?
1: Eine Garantie können wir natürlich nicht aussprechen, aber ich würde sagen, dadurch, dass wir unseren Guide mit dabei haben, der sich bestens auskennt, erhöhen wir die Chancen deutlich.
0: Das ist schon mal eine gute Voraussetzung. Aber Marco, du hast doch bestimmt auch einen Tipp so unter uns, oder?
1: Ich glaube, es kommt vor allem darauf an, beharrlich zu sein und nicht nur da zu gucken, wo freie Fläche ist, sondern gerne auch mal in dem angespülten Seegras ein bisschen rumschauen. Und ja, man darf auch die Hände ein bisschen mit benutzen. Das erhöht die Chancen.
0: Vielen, vielen Dank, Marco Anspreiks von der Lübecker Buchttouristik. Also wenn ihr jetzt auch Lust habt auf frische Luft, kleine Schätze aus Bernstein. Es gibt noch wirklich viele Touren jetzt im Herbst. Start ist dann entweder in Pelzerhaken oder in Sierksdorf. Ich wünsche euch ganz viel Erfolg und natürlich ganz viel Spaß.

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14: Wechselhaft ist es bei uns in Schleswig-Holstein. Mal mehr, mal weniger Wolken und immer wieder Schauer. Ab und zu kann auch ein Gewitter aufziehen. Bis zum Abend lässt der Regen dann nach und wir landen bei maximal 18 Grad. An der Küste kann es dazu Sturmböen geben. Der RSH-3-Tage-Trend. Morgen wird's meist sonnig und trocken bei rund 20 Grad. Am Montag bleibt's freundlich, am Dienstag wird's wieder deutlich nasser.
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14: Schleswig-Holsteins bester Verkehrsservice mit KI-Unterstützung. Es staut sich auf der A1 Lübeck Richtung Bremen zwischen Oehlendorf und Stillhorn auf 13 Kilometern. Auf der A7 Hamburg Richtung Flensburg sind es zwischen Warder und dem Kreuz Rendsburg 5 Kilometer Stau. Auf der A23 Heide Richtung Hamburg stockt es zwischen Halstenbeek-Krupunda und Eidelstedt auf 2 Kilometern. Die A7 Flensburg Richtung Hannover ist zwischen Stellingen und Heimfeld wegen Bauarbeiten noch bis Montagmorgen voll gesperrt. Und an der Elbfähre Glückstadt-Wischhafen kommt es in beiden Richtungen zu langen Wartezeiten von mindestens einer Stunde. In Kiel-Dietrichsdorf wird am Sonntag ab 14 Uhr ein Bombenblindgänger entschärft. Die meisten Blitzer nur bei RSH. In Lübeck auf der Krempelsdorfer Allee in Höhe des Getränkemarktes, auf der B404 Barkte Heide Richtung Kiel in Höhe Garden am Supermarkt und es blitzt auch auf der B432 Scharbeutz Richtung Hamburg zwischen Kleinrönnau und Bad Segeberg am Erdbeerhof. Staus und Blitzer meldet ihr uns kostenlos unter 08000 774 774.
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0: Mit den Spice Girls durch den schönsten Tag der Woche. Ihr hört RSH Radio Schleswig-Holstein mit Jasmin Malten. Und was habt ihr denn noch so vor heute? Was steht noch auf dem Plan? Vielleicht geht ihr zum Stadtfest in Pinneberg oder schön zum Tönninger Hafenfest. Ein kleines Gläschen Wein trinken und so ein bisschen die Seele baumeln lassen. Was auch immer ihr noch geplant habt, unsere liebe Kollegin Peggy begleitet euch sehr gern mit ihrer Show Hashtag Neue Hits. Das sind 2 Stunden lang die coolsten neuen Hits und die ein oder andere verrückte Geschichte aus der Musikwelt. Peggy, was hast du heute für uns?
1: Wer braucht schon eine Einladung zu Heidi Klums Halloween Party, wenn er auch eine von alle Farben bekommen kann? Wie und wo hört er in Hashtag Neue Hits? Dazu seinen neuen Track Same Old Sky. Dann gibt's unter anderem noch neue Musik von Mark Amber, Mikey's Mind und Tiffany Aris und die Queen of Pop Taylor Swift, die hat sich mal wieder von ihrer ganz generösen Seite gezeigt. Das und noch viel mehr bei mir.

0: Schönes Wochenende, ihr Lieben. Matze Schmark und Sharon Hein hier.
1: Und habt ihr es gehört bei uns am Freitagmorgen? 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Also Sharon tut das.
0: Ja.
1: Aber es kann auch mal passieren, dass aus Schleswig-Holstein plötzlich Frankreich wird.
0: 17 Grad in Monclo, in Mönklo. Ö und O vertauscht.
1: Monclo klang aber auch so wie was Französisches. In Monclo.
0: Am Hundetummelplatz.
1: Hundetummelplatz. Oh mon Dieu, Monclo. Merci, chérie. Jean.
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7: 5:04. Ich bin Philipp Nützig. Guten Tag. Kein Sieg, aber immerhin ein Punkt gegen den Spitzenreiter. Holstein Kiel hat in der zweiten Liga 2:2 gegen den 1. FC Nürnberg gespielt. Finn Riebesel-Freundlieb berichtet.
8: Es war ein wilder Nachmittag für die Kieler. Nürnberg ging durch ein Traumtor in Führung. Harris glich dann quasi mit dem Halbzeitpfiff aus. Nach der Pause drehte Kapralik die Partie sogar noch für Kiel. Nürnberg schlug aber schnell zurück. Am Ende steht ein 2:2 und damit mal wieder 2 Gegentore. Das vierte Mal im vierten Spiel für das Team von Trainer Tim Walter. Aber ein Punkt gegen die Mannschaft der Stunde und das macht Mut fürs nächste Spiel in Heidenheim kommende Woche.
7: Die Energieversorgung in Deutschland muss besser geschützt werden. Das fordert der Chef des Netzbetreibers Empirom Müller in der Rheinischen Post. Er spricht sich dafür aus, dass Videoüberwachung rund um die Anlagen erlaubt wird. Außerdem will Müller weniger Transparenzpflichten bei Strom- und Gasnetzen. Weniger öffentliche Infos bedeuten weniger Angriffsfläche. Unterdessen läuft die Fahndung nach einem Tatverdächtigen aus NRW. Er soll hinter mehreren Sabotageversuchen an der Energieversorgung stecken. Im Ukraine-Krieg gibt es einen neuen Versuch, den Krieg zu beenden. Die beiden US-Vermittler Kushner und Witkoff sind in Moskau gelandet. Dort wollen sie im Kreml einen Plan für einen Waffenstillstand vorlegen. Morgen stehen dann Gespräche in der Ukraine an. Dazu sagte uns Deutschlands Außenminister Johann Wadephul.
9: Wir haben eine klare Position an der Seite der Ukraine, aber wir haben immer gesagt, wir wollen auch reden. Und auch diese Botschaft haben wir ausgesandt als Europäer. An diesen Gesprächen werden jetzt Deutschland, Frankreich und Großbritannien auch teilnehmen in Kiew. Das ist gut und das ist notwendig. Und Sie können ganz sicher sein, jede Chance, auf diesen Krieg zu einem verantwortbaren Ende zu bringen, werden wir ergreifen.
7: In Lübeck ist die Hansehalle nach umfassender Modernisierung wieder eröffnet worden. Die größte Sporthalle im südlichen Schleswig-Holstein erfüllt jetzt die Anforderungen der Handball-Bundesliga. Davon profitiert vor allem der VfL Lübeck-Schwartau aus der zweiten Liga. Neu sind unter anderem Presse- und Funktionsräume sowie ein größerer VIP-Bereich. Rund 2,8 Millionen Euro wurden investiert. Ein neuer digitaler Assistent schont in Lübeck ab sofort die Nerven von Auto- und Fahrradfahrern. Mit der App Traffic Pilot kann man sehen, wie schnell man fahren sollte, um an der nächsten Ampel grün zu haben. Das funktioniert an rund 50 Ampeln in Lübeck.
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10: Wechselhaft ist es bei uns in Schleswig-Holstein. Mal mehr, mal weniger Wolken und immer wieder Schauer. Ab und zu kann auch ein Gewitter aufziehen. Bis zum Abend lässt der Regen dann nach und wir landen bei maximal 18 Grad. An der Küste kann es dazu Sturmböen geben. Der RSH-3-Tage-Trend. Morgen wird's meist sonnig und trocken bei rund 20 Grad. Am Montag bleibt's freundlich, am Dienstag wird's wieder deutlich nasser.
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10: Schleswig-Holsteins bester Verkehrsservice mit KI-Unterstützung. Es staut sich auf der A1 Lübeck Richtung Bremen zwischen Oehlendorf und Stillhorn auf 13 Kilometern. Auf der A7 Hamburg Richtung Flensburg sind es zwischen Warder und dem Kreuz Rendsburg 5 Kilometer Stau. Auf der A23 Heide Richtung Hamburg stockt es zwischen Halstenbeek-Krupunda und Eidelstedt auf 2 Kilometern. Die A7 Flensburg Richtung Hannover ist zwischen Stellingen und Heimfeld wegen Bauarbeiten noch bis Montagmorgen voll gesperrt. Und an der Elbfähre Glückstadt-Wischhafen kommt es in beiden Richtungen zu langen Wartezeiten von mindestens einer Stunde. In Kiel-Dietrichsdorf wird am Sonntag ab 14 Uhr ein Bombenblindgänger entschärft. Die meisten Blitzer nur bei RSH. In Lübeck auf der Krempelsdorfer Allee in Höhe des Getränkemarktes, auf der B404 Barkter Heide Richtung Kiel in Höhe Garden am Supermarkt und es blitzt auch auf der B432 Scharbeutz Richtung Hamburg zwischen Kleinrönnau und Bad Segeberg am Erdbeerhof. Staus und Blitzer meldet ihr uns kostenlos unter 08000 774 774.
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3: Ja, und ich bin hier sowas wie euer Tabasco am Samstag. Ich bringe ein bisschen Schärfe ins Wochenende und damit Hallöchen. Ja, ich habe viele tolle neue Songs für euch von Cat's Eye, Alex Warren, Alle Farben und James Blunt. Außerdem auch noch ein fettes Like für Taylor Swift, die diese Woche einer amerikanischen Mutter $50.000 gespendet hat. Die Frau hatte nach einem Unfall helfen wollen, wurde dabei selbst schwer verletzt und hatte nicht genügend Kohle für die Krankenhauskosten. Taylor hat die Story im Netz gesehen und die Kosten übernommen. Tolle Taylor. Hier ist sie mit I Knew It, I Know You.
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Leute, es ist Samstag. Wir checken hier zusammen wieder ganz viele Songs ab, die gerade frisch released wurden hier bei RSH. Vielleicht landet ja der eine oder andere auch bei euch auf eurer persönlichen Playlist. Und das hier ist ein ganz neuer Stern im großen Universum der Musik, Tiffany Aris. Zwei Songs von ihr haben wir hier schon in Hashtag Neue Hits gefeiert, nämlich einmal Breathe und Vertigo. Jetzt hat sie mit Norma Jean Martini Find Me geschrieben und über den sagt sie, dass es ein stiller Pakt zwischen zwei Menschen ist, die sich gegenseitig Halt geben und sich versprechen, in dunklen Zeiten füreinander da zu sein. Das ist Tiffany Aris und Find Me.

Dai Dai, der WM-Song von Shakira und Burna Boy hier bei RSH. Und das ist ja italienisch und heißt Los geht's. Lustig, wo Italien nicht mehr bei der Fußball-WM dabei war. Und sie hat es auch auf die ganz große Leinwand geschafft. Katy Perrys Konzertfilm ist am Mittwoch gestartet. Läuft in vielen Kinos in Deutschland, unter anderem auch heute. Gedreht wurde bei ihren ausverkauften Paris-Konzerten mit über 60 Kameras. Ihr seid da also wirklich näher dran als jeder Fan in der Halle. Da soll ganz großes Popcorn-Kino sein und einen wohl nicht auf den Stühlen halten, wenn man Katy Perry Fan ist. Und hier ist sie mit ihrem neuesten Song, Watch It Burn.

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3: Wechselhaft ist es bei uns in Schleswig-Holstein. Mal mehr, mal weniger Wolken und immer wieder Schauer. Ab und zu kann auch ein Gewitter aufziehen. Bis zum Abend lässt der Regen dann nach und wir landen bei maximal 18 Grad. An der Küste kann es dazu Sturmböen geben. Der RSH-3-Tage-Trend. Morgen wird's meist sonnig und trocken bei rund 20 Grad. Am Montag bleibt's freundlich, am Dienstag wird's wieder deutlich nasser.
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3: Schleswig-Holsteins bester Verkehrsservice mit KI-Unterstützung. Es staut sich auf der A1 Lübeck Richtung Bremen zwischen Oehendorf und Stillhorn auf 13 Kilometern. Auf der A7 Hamburg Richtung Flensburg sind es zwischen Warder und dem Kreuz Rendsburg 5 Kilometer Stau. Auf der A23 Heide Richtung Hamburg stockt es zwischen Halstenbeek-Krupunda und Eidelstedt auf 2 Kilometern. Die A7 Flensburg Richtung Hannover ist zwischen Stellingen und Heimfeld wegen Bauarbeiten noch bis Montagmorgen voll gesperrt. Und an der Elbfähre Glückstadt-Wischhafen kommt es in beiden Richtungen zu langen Wartezeiten von mindestens einer Stunde. In Kiel-Dietrichsdorf wird am Sonntag ab 14 Uhr ein Bombenblindgänger entschärft. Die meisten Blitzer nur bei RSH. In Lübeck auf der Krempelsdorfer Allee in Höhe des Getränkemarktes, auf der B404 Bargteheide Richtung Kiel in Höhe Garden am Supermarkt und es blitzt auch auf der B432 Scharbeutz Richtung Hamburg zwischen Kleinrönnau und Bad Segeberg am Erdbeerhof. Staus und Blitzer meldet ihr uns kostenlos unter 08000 774 774.
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6: Wunderschönen Samstag, ihr Zauberhaften. Das hier ist keine Show für Musiknerds, sondern für alle, die up-to-date bleiben und nicht den neuesten Sound verpassen wollen. Und diese zwei Wunderkinder hier, Martin Garrix und Ed Sheeran, die hatten 10 Jahre lang diesen geilen Song in der Schublade und haben ihn nicht veröffentlicht, weil sie fanden, es ist nicht das richtige Timing, nicht die richtigen Lyrics, nicht der richtige Sound. Ja, sie haben drauf rumgedacht und irgendwann haben sie den Song vergessen. Jetzt ist er aber so, wie er sein sollte und sie hoffen natürlich, dass er ihn auch geil findet. Hier sind Martin Garrix und Ed Sheeran und Repeat.
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Man denkt ja immer Künstler, gleich geiles Leben, Kohle ohne Ende, Fame, null Sorgen. Aber das ist natürlich nur ein Teil der Lebensstory. Alex Warren ist noch so jung, der weiß aber auch, wie es ist, ganz unten zu sein. Er musste zuschauen, wie beide Eltern starben, an Krebs und an Alkohol. Mit 17 war er obdachlos, schlief im Auto und dann wurde auch noch auf ihn geschossen. Seine Freunde haben ihn immer heimlich in die Häuser geschmuggelt und es endete damit, dass der Vater eines Freundes ihn für einen Einbrecher hielt und auf ihn schoss. Sein Herz wurde knapp verfehlt und das Projektil, das steckt noch heute in seiner Lunge. Ja, und wenn man sich dann nach all dem keinen Therapeuten leisten kann, dann versucht man halt andere Wege zu finden. In seinem Fall fand er einen Weg durch die Musik. Mit YouTube- und TikTok-Videos hat er sich erstmal eine riesen Fanbase aufgebaut und jetzt füllt er Stadien. Sein neuer Song handelt davon, sich Hals über Kopf in jemanden zu verlieren, in den smaragdgrünen Augen zu versinken. Hier ist Alex Warren und Emerald Eyes in Hashtag Neue Hits bei RSH.

0: Er sieht so aus, als ob man sich mit ihm besser nicht anlegen sollte, ist aber ein Sensibelchen, gefangen im Körper eines menschlichen Grizzlybärens. Teddy Swims Breakup in Reverse hier in Hashtag Neue Hits bei RSH. An diesem 1. September-Samstag. Chris DeSerandi hat den August nochmal so richtig gefeiert, und zwar mit seinen Freunden. Die haben draußen geschlafen, im Schlafsack. Allerdings haben sie das Ganze unterschätzt, denn es zieht ja doch schon eine gewisse feuchte Kälte in die Knochen. Die Erfahrung habe ich mich auch gemacht. Ja, und hinterher war Chris dann natürlich auch krank. Jetzt ist er wieder fit und hat für euch einen neuen Song, der letztendlich das beschreibt, was er lebt, ihm heute und hier die Erinnerungen für die Zukunft zu schaffen. Dann kann man später nämlich von Good Old Days singen.
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6: 5 vor 5. Ich bin Philipp Nützig. Guten Tag. Holstein Kiel wartet weiter auf den ersten Sieg in der neuen Zweitligasaison. Gegen den ersten FC Nürnberg gab es zu Hause ein 2:2. Ein Punkt, der aber Mut machen dürfte, denn Nürnberg ist Tabellenführer. Holstein-Trainer Tim Walter.
7: Von daher bin ich mit der Einstellung und mit der Intensität, die meine Mannschaft an den Tag gelegt hat, sehr, sehr zufrieden. Nur müssen wir lernen, uns selber zu belohnen, sowohl in der einen Richtung als auch in der anderen etwas konsequenter zu sein.
6: Wegen der Angriffe auf das Stromnetz fordert der Netzbetreiber Ampiron, dass die Vorschriften gelockert werden. Unternehmen müssen sich besser schützen können, sagte Ampiron-Chef Müller der Rheinischen Post. Imme Kasten mit den Einzelheiten.
8: Bund und Länder sollten unter anderem Videoüberwachung rund um die Anlagen erlauben. Außerdem spricht sich Müller für eine Lockerung der Transparenzvorschriften aus, damit nicht mehr so viele Angaben zu Strom- und Gasnetzen öffentlich gemacht werden müssen. Das spiele Tätern in die Hände. Unterdessen wird nach den letzten versuchten Sabotagen an der Energieversorgung weiter nach einem Tatverdächtigen aus NRW gefahndet.
6: Das Bundesamt für Sicherheit in der Informationstechnik warnt vor einer erhöhten Bedrohung durch Cyberkriminelle. Hintergrund ist der Hackerangriff auf die Berliner Verwaltung. Mehr von Philipp Rösler.
9: Die Veröffentlichung solcher Daten ist ein Risiko, nicht nur für die direkt Betroffenen, sondern auch für die ganze Gesellschaft, so das BSI. Eine Hackergruppe hat bei der Berliner Verwaltung Daten gestohlen und Lösegeld gefordert. Berlin hat nicht gezahlt. Daraufhin haben die Hacker die Daten jetzt veröffentlicht. Darunter sind zum Beispiel Arbeitszeugnisse, Gehaltsabrechnungen und eingescannte Ausweise. Die Berliner Behörden wollen jetzt Kontakt zu den Betroffenen aufnehmen.
6: Die USA machen einen neuen Anlauf, um den Ukraine-Krieg zu beenden. Die Vermittler Kushner und Witkoff sind in Moskau und wollen einen neuen Plan für ein Kriegsende vorlegen. Anschließend reisen sie nach Kiew. Zuletzt lagen die Forderungen Russlands und der Ukraine für ein Ende des Konflikts weit auseinander. In Lübeck ist die Hansehalle nach umfassender Modernisierung wieder eröffnet worden. Die größte Sporthalle im südlichen Schleswig-Holstein erfüllt jetzt die Anforderungen der Handball-Bundesliga. Davon profitiert vor allem der VfL Lübeck-Schwartau aus der zweiten Liga. Rund 2,8 Millionen Euro wurden investiert. Die SG Flensburg-Handewitt will ihren erfolgreichen Saisonauftakt in der Handball-Bundesliga heute ausbauen. Nach 2 Siegen geht es zu Hause gegen den HC Erlangen und da sollen dann möglichst die nächsten 2 Punkte her. Anwurf ist um 19 Uhr.
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10: Sonne und Wolken gibt's bei uns in Schleswig-Holstein. Dazu kann es vereinzelt nochmal einen Schauer geben und ein einzelnes Gewitter ist auch drin. Zum Abend lässt der Regen dann eher nach. An der Küste kann es dazu Sturmböen geben. Aktuell sind wir bei rund 18 Grad. Der RSH-3-Tage-Trend. Morgen wird's meist sonnig und trocken bei maximal um 20 Grad. Am Montag bleibt's oft freundlich, am Dienstag wird's wieder nasser.
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10: Schleswig-Holsteins bester Verkehrsservice mit KI-Unterstützung. Es staut sich auf der A1 Lübeck Richtung Bremen zwischen Oehlendorf und Stillhorn auf 13 Kilometern. Auf der A7 Hamburg Richtung Flensburg sind es zwischen Bader und dem Kreuz Rendsburg 5 Kilometer Stau. Auf der A23 Heide Richtung Hamburg stockt es zwischen Halstenbeek-Krupunda und Eidelstedt auf 2 Kilometern. Die A7 Flensburg Richtung Hannover ist zwischen Stellingen und Heimfeld wegen Bauarbeiten noch bis Montagmorgen voll gesperrt. Und an der Elbfähre Glückstadt-Wischhafen kommt es in beiden Richtungen zu langen Wartezeiten von mindestens einer Stunde. In Kiel-Dietrichsdorf wird am Sonntag ab 14 Uhr ein Bombenblindgänger entschärft. Die meisten Blitzer nur bei RSH. In Lübeck auf der Krempelsdorfer Allee in Höhe des Getränkemarktes, auf der B404 Bargteheide Richtung Kiel in Höhe Garden am Supermarkt und es blitzt auch auf der B432 Scharbeutz Richtung Hamburg zwischen Kleinrönnau und Bad Segeberg am Erdbeerhof. Staus und Blitzer meldet ihr uns kostenlos unter 08000 774 774.
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0: Zwischen Kürbissuppe und Federweiser passt immer noch eine Stunde Hashtag neue Hits, wa? Tach, ihr Schnuten. Jetzt habe ich für euch den Schwiegersohn von Schlagerstar Nino De Angelo, David Puentes, ist nämlich verheiratet mit Ninos Tochter Luisa und als DJ richtig erfolgreich. Der hat sogar schon mit Rita Ora oder auch Tiesto auf der Bühne gestanden. Jetzt kollaboriert er mit der fantastischen Läufe einen richtig schönen Spätsommer-Track, der heißt Golden Summer.
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Drive safe. Das Leben ist wie eine Straße. Man weiß nicht, was einen erwartet. Also fahrt vorsichtig, singen hier Miles Smith und Niall Horan in Hashtag neue Hits. 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Und wenn alle Mitmenschen so nett wären wie Mark Ember, dann wäre die Welt wirklich ein Stückchen freundlicher. Nach ausverkauften Shows haben er und sein Team angefangen, einfach draußen vor den Venues akustisch zu spielen. Ursprünglich nur, weil Fans keine Tickets mehr bekommen hatten. Dann kamen aber immer mehr Leute und daraus ist dann eine Art Tradition geworden. Mark Ember, Typ Boy Next Door, den man auch mal problemlos um eine Bohrmaschine anhauen kann, der hat jetzt einen neuen Song und der heißt The Proof. Und der handelt von Zweifeln und Unsicherheit. Vielleicht läuft ja gerade nicht alles so nach Plan, aber irgendwann wird man zurückblicken und sehen, dass genau diese schwierige Phase einen irgendwo hingebracht hat. Hier ist Mark Ember und The Proof.

0: Sommer 2026 und die beiden waren auch dabei. Gentleman und Michael Patrick Kelly und Wildfire hier bei RSH. Und wenn ich jetzt hier den Namen James Blunt in den Ring werfe, dann gibt es sicher den einen oder anderen, der sagt, oh, geh mir weg mit dem melancholischen Schmusepop. Der kann aber auch federleicht und sommerlich, das beweist er mit seinem neuen Song Tastes Like Summer, über den er sagt, Achtung auf Deutsch.
1: Wenn Künstler einem Sommerhit schreiben, denken sie meist an Palmen und Strände. Ich schreibe Tastes Like Summer nicht etwa entspannt auf einer Yacht vor Ibiza, sondern gefangen in einem eiskalten Studio in London, wo ich verzweifelt von einer schönen Braune träumt.
0: Verstanden? Irgendwas mit Trump am Ende? Nee, er meint träumt. Also er sagt, wenn Künstler einen Sommerhit schreiben, dann denken sie meistens an Palmen und an Strände. Ich habe Tastes Like Summer aber nicht entspannt auf einer Yacht vor Ibiza geschrieben, sondern gefangen in einem eiskalten Studio in London, wo ich verzweifelt von einer schönen Bräune träumte. Ja, aber chapeau, dass er noch so viel Deutsch kann. Ne? Er hat als Kind mal ein paar Jahre in Deutschland gelebt. Und jetzt kommt er uns hier zum Ende des Sommers mit wunderbar sommerlichem Sound. Diesmal geht es um Anziehung, um Sonne und dieses ganz bestimmte Kribbeln auf der Haut. Hier ist Tastes Like Summer, hier ist James Blunt.

0: ist Handball vom Feinsten. Die Handball-Bundesliga in der Hölle Nord. Die SG Flensburg-Handewitt im Heimspiel. Heute gegen den HC Erlangen. Ab 19 Uhr in der GGW Arena. Wir drücken die Daumen. 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
11: Sonne und Wolken gibt's bei uns in Schleswig-Holstein. Dazu kann es vereinzelt nochmal einen Schauer geben und ein einzelnes Gewitter ist auch drin. Zum Abend lässt der Regen dann eher nach. An der Küste kann es dazu Sturmböen geben. Aktuell sind wir bei rund 18 Grad. Der RSH-3-Tage-Trend. Morgen wird's meist sonnig und trocken bei maximal um 20 Grad. Am Montag bleibt's oft freundlich, am Dienstag wird's wieder nasser.
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11: Schleswig-Holsteins bester Verkehrsservice mit KI-Unterstützung. Es staut sich auf der A1 Lübeck Richtung Bremen zwischen Oehlendorf und Stillhorn auf 13 Kilometern. Auf der A7 Hamburg Richtung Flensburg sind es zwischen Warder und dem Kreuz Rendsburg 5 Kilometer Stau. Auf der A23 Heide Richtung Hamburg stockt es zwischen Halstenbeek-Krupunda und Eidelstedt auf 2 Kilometern. Die A7 Flensburg Richtung Hannover ist zwischen Stellingen und Heimfeld wegen Bauarbeiten noch bis Montagmorgen voll gesperrt. Und an der Elbfähre Glückstadt-Wischhafen kommt es in beiden Richtungen zu langen Wartezeiten von mindestens einer Stunde. In Kiel-Dietrichsdorf wird am Sonntag ab 14 Uhr ein Bombenblindgänger entschärft. Die meisten Blitzer nur bei RSH. In Lübeck auf der Krempelsdorfer Allee in Höhe des Getränkemarktes, auf der B404 Bargteheide Richtung Kiel in Höhe Garden am Supermarkt und es blitzt auch auf der B432 Scharbeutz Richtung Hamburg zwischen Kleinrönnau und Bad Segeberg am Erdbeerhof. Staus und Blitzer meldet ihr uns kostenlos unter 08000 774 774.
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13: Ja, und hier brennt gleich nochmal so richtig der Hut. Mit Musik von Cat's Eye, Mikey's Mind und Still 77. Die sind ja weitgehend unbekannt. Der Song Papa UT allerdings nicht. Außerdem habe ich für euch den brandneuen Alle-Farben-Track Same Old Sky. Hört ihr alles gleich. Los geht's aber erstmal mit Musik aus Norderstedt. Hier ist Mr. C mit Sometimes I Love You.
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Jetzt haben sie auch noch die Kinder der Kinder im Sack, die damals auch schon bei ihren Konzerten ausgeflippt sind. Die Backstreet Boys mit dem Titelsong zum Kinomovie Paw Patrol und Bottle Up. Hier in Hashtag Neue Hits, wo fast alles noch menschgemacht ist, aber eben auch nur fast alles. Dieser Track hier, der stammt von KI, Papa Ute, im Original von Stromae. Dann wurde die KI mit der Stimme von einem anderen französischen Sänger trainiert und das ist dabei rausgekommen. Es gibt also nicht wirklich den einen Sänger, der das gesungen hat. Hinter dem Ganzen steckt der Schwede Mikey Smind, der eigentlich Fußballprofi werden wollte. Und Chill 77 wird auch genannt, aber das ist wirklich nur das Musikprojekt der KI. Hier ist Papa Ute bei RSH.

0: Miau, Cat's Eye und Animal. Sechs Girls aus der Schweiz, Südkorea, den USA und den Philippinen. Unterschiedliche Nationalitäten, unterschiedliche Fans. Ja, so kriegt man alle. So, ich hoffe, ihr seid auch noch ganz bei mir hier in Hashtag Neue Hits bei RSH. Bei Heidi Klum haben auch schon wieder die Halloween-Vorbereitungen begonnen. Ihre Party ist ja immer legendär. Aber nicht nur Heidi schmeißt eine, auch alle Farben.
1: Ich mache dieses Jahr wieder eine Halloween-Party. Diesmal nicht in Hamburg, sondern in Berlin, in meiner Heimatstadt. Ich freue mich schon sehr darauf. Ich weiß leider noch nicht, was ich tragen werde, aber ich werde auf jeden Fall mir Mühe geben. Also seid bereit für eine coole Show.
0: 31. Oktober im Astra Kulturhaus. Tickets ab 18 Euro gibt es über seine Insta-Seite. Und vorher wird er der Erste sein, der ein DJ-Set an Bord eines Zeppelins spielt. Über Köln am 17.09. Ja, jetzt aber erstmal genügend Dates. Jetzt gibt es hier erstmal seinen neuen Track. Gemeinsam mit der britischen Singer und Songwriterin Mae Stevens. Same Old Sky. Hier ist alle Farben.

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0: 5 vor 6. Ich bin Philipp Nützig. Guten Abend. Kein Sieg, aber immerhin ein Punkt gegen den Spitzenreiter. Holstein Kiel hat in der zweiten Liga 2:2 gegen den 1. FC Nürnberg gespielt. Finn Riebesel, Freundlieb berichtet.
1: Es war ein wilder Nachmittag für die Kieler. Nürnberg ging durch ein Traumtor in Führung. Harris glich dann quasi mit dem Halbzeitpfiff aus. Nach der Pause drehte Kapralik die Partie sogar noch für Kiel. Nürnberg schlug aber schnell zurück. Am Ende steht ein 2:2 und damit mal wieder 2 Gegentore. Das 4. Mal im 4. Spiel für das Team von Trainer Tim Walter. Aber ein Punkt gegen die Mannschaft der Stunde und das macht Mut fürs nächste Spiel in Heidenheim kommende Woche.
0: Auch in Sachsen sind jetzt Sprengvorrichtungen entdeckt worden, mit denen die Stromversorgung angegriffen werden sollte. Betroffen sind 2 Umspannwerke in der Nähe von Bautzen. Philipp Rösler berichtet.
2: Die Vorrichtungen wurden rechtzeitig entdeckt. Schaden ist offenbar keiner entstanden. Seit Anfang der Woche gibt es ja immer wieder Alarm wegen mutmaßlicher Sabotageversuche an der Stromversorgung, etwa in NRW und Brandenburg. In dem Zusammenhang fahndet die Polizei weiter nach einem Verdächtigen aus Gebelsberg. In seiner Wohnung wurde Sprengstoff gefunden und er soll in einem Bekennerschreiben zumindest einen Teil der Taten zugegeben haben.
0: 2 US-Unterhändler sind in Moskau und haben einen neuen Plan dabei. Jared Kushner und Steve Witkoff wollen dort Kreml-Chef Putin treffen, um einen neuen Vorschlag zur Beendigung des Ukraine-Kriegs vorzulegen. Wann das Gespräch genau stattfindet, ist noch offen. Im Anschluss reisen beide weiter nach Kiew. Gespräche sind dort für morgen geplant. Der ukrainische Präsident Zelensky hat angekündigt, vorerst auf Angriffe verzichten und Russland aufgefordert, dasselbe zu tun. Der Kreml hat inzwischen zugesagt, Attacken auf Kiew für 3 Tage auszusetzen. Elversberg mischt weiter die Bundesliga auf. In Gladbach holte der Aufsteiger mit einem 4:3 den 2. Saisonsieg. Außerdem spielten Hoffenheim Dortmund 2:3, Leverkusen Union Berlin 4:0, Bremen Leipzig 3:1 und Paderborn Freiburg 0:1. Für die SG Flensburg-Handewitt steht heute das nächste Heimspiel in der Handball-Bundesliga an. Gegner ist der HC Erlangen. Für die SG soll möglichst der 3. Sieg im 3. Spiel her. Los geht's um 19 Uhr.
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4: Wolkig ist es bei uns in Schleswig-Holstein heute Abend. Ab und zu kann noch ein Schauer runterkommen. Insgesamt lässt der Regen aber nach. An der Küste wird es dazu windig mit Sturmböen. In der Nacht bleibt es meist trocken und die Temperaturen sinken auf 15 bis 11 Grad. Der RSH 3-Tage-Trend. Morgen wird es meistens sonnig und trocken bei maximal 20 Grad. Am Montag geht's ähnlich weiter. Am Dienstag kommen wieder mehr Wolken und Regen dazu.
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4: Schleswig-Holsteins bester Verkehrsservice mit KI-Unterstützung. Es staut sich auf der A1 Lübeck Richtung Bremen zwischen Oehlendorf und Stillhorn auf 13 Kilometern. Auf der A7 Hamburg Richtung Flensburg sind es zwischen Warder und dem Kreuz Rendsburg 5 Kilometer Stau. Auf der A23 Heide Richtung Hamburg stockt es zwischen Halstenbeek-Krupunda und Eidelstedt auf 2 Kilometern. Die A7 Flensburg Richtung Hannover ist zwischen Stellingen und Heimfeld wegen Bauarbeiten noch bis Montagmorgen voll gesperrt. Und an der Elbfähre Glückstadt-Wischhafen kommt es in beiden Richtungen zu langen Wartezeiten von mindestens einer Stunde. In Kiel-Dietrichsdorf wird am Sonntag ab 14 Uhr ein Bombenblindgänger entschärft. Die meisten Blitzer nur bei RSH. In Lübeck auf der Krempelsdorfer Allee in Höhe des Getränkemarktes, auf der B404 Bargteheide Richtung Kiel in Höhe Garden am Supermarkt und es blitzt auch auf der B432 Scharbeutz Richtung Hamburg zwischen Kleinrönnau und Bad Segeberg am Erdbeerhof. Staus und Blitzer meldet ihr uns kostenlos unter 08000 774 774.
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11: Ist es bei uns in Schleswig-Holstein heute Abend. Ab und zu kann noch ein Schauer runterkommen. Insgesamt lässt der Regen aber nach. An der Küste wird es dazu windig mit Sturmböen. In der Nacht bleibt es meist trocken und die Temperaturen sinken auf 15 bis 11 Grad. Der RSH-3-Tage-Trend. Morgen wird es meistens sonnig und trocken bei maximal 20 Grad. Am Montag geht es ähnlich weiter. Am Dienstag kommen wieder mehr Wolken und Regen dazu.
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11: Schleswig-Holsteins bester Verkehrsservice mit KI-Unterstützung. Es staut sich auf der A1 Lübeck Richtung Bremen zwischen Oehlendorf und Stillhorn auf 13 Kilometern. Auf der A7 Hamburg Richtung Flensburg sind es zwischen Warder und dem Kreuz Rendsburg 5 Kilometer Stau. Auf der A23 Heide Richtung Hamburg stockt es zwischen Halstenbeek-Krupunda und Eidelstedt auf 2 Kilometern. Die A7 Flensburg Richtung Hannover ist zwischen Stellingen und Heimfeld wegen Bauarbeiten noch bis Montagmorgen voll gesperrt. Und an der Elbfähre Glückstadt-Wischhafen kommt es in beiden Richtungen zu langen Wartezeiten von mindestens einer Stunde. In Kiel-Dietrichsdorf wird am Sonntag ab 14 Uhr ein Bombenblindgänger entschärft. Die meisten Blitzer nur bei RSH. In Lübeck auf der Krempelsdorfer Allee in Höhe des Getränkemarktes, auf der B404 Bargteheide Richtung Kiel in Höhe Garden am Supermarkt und es blitzt auch auf der B432 Scharbeutz Richtung Hamburg zwischen Kleinrönnau und Bad Segeberg am Erdbeerhof. Staus und Blitzer meldet ihr uns kostenlos unter 08000 774 774.
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0: schönes Wochenende, ihr Lieben. 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
1: 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In Monclo.
0: Am Hundetummelplatz.
1: Hundetummelplatz. 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Sharon.
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3: 7:05. Ich bin Gisa Weber, guten Abend. Die Polizei hat auch in Sachsen Sprengvorrichtungen entdeckt, mit denen wohl die Stromversorgung lahmgelegt werden sollte. Betroffen sind zwei Umspannwerke in der Nähe von Bautzen, so Sachsens Innenminister Schuster. Unterdessen fahndet die Polizei nach den versuchten Sabotagen an der Energieversorgung in Brandenburg und NRW weiter nach einem 48-Jährigen. Er soll mehrere Bekennerschreiben veröffentlicht haben. In seiner Wohnung wurde Sprengstoff gefunden. Die USA machen einen neuen Anlauf, um den Ukraine-Krieg zu beenden. Die Vermittler Kushner und Witkow sind in Moskau und wollen einen neuen Plan für ein Kriegsende vorlegen. Anschließend reisen sie nach Kiew. Zuletzt lagen die Forderungen Russlands und der Ukraine für ein Ende des Konflikts weit auseinander. Hackerangriffe sind ein Risiko für die Betroffenen und die ganze Gesellschaft. Davor warnt das Bundesamt für Sicherheit in der Informationstechnik und spricht von einer Zunahme bei Cyberkriminalität. Nach der Attacke auf die Berliner Verwaltung sind unterdessen jetzt die erbeuteten Daten im Netz veröffentlicht worden. Ein neuer digitaler Assistent schont in Lübeck ab sofort die Nerven von Auto- und Fahrradfahrern. Mit der App Traffic Pilot kann man sehen, wie schnell man fahren sollte, um an der nächsten Ampel grün zu haben. Projektleiterin Elisabeth Fröhlich sagt uns:
4: Die App ist für Autofahrer und für Radfahrer. Generell könnte man sich die als Fußgänger auch nutzen, aber natürlich hat sie so einen Radfahr- und einen Automodus, was darum geht, auf welchen Wegen man sich befindet. Findet man sich auf dem Radweg oder auf der Straße? Und die ist insgesamt an 47 Kreuzungen in der Hansestadt verfügbar.
3: In der Fackenburger Allee gibt es außerdem 6 Displays, die Fahrradfahrern individuell anzeigen, wie sie an der nächsten Ampel bei Grün ankommen. Holstein Kiel hat dem Tabellenführer Punkte abgeluchst, steht aber in der zweiten Liga weiter ohne Sieg da. Das Heimspiel gegen den 1. FC Nürnberg ging 2:2 aus. Holstein steht damit zumindest vorerst knapp über den Abstiegsrängen. Nächste Woche muss Kiel in Heidenheim ran. Und die zweite DFB-Pokalrunde wurde ausgelost. Holstein trifft auf die TSG Hoffenheim. Der HSV spielt gegen Eintracht Frankfurt. Die Ergebnisse der Fußball-Bundesliga: Hoffenheim-Dortmund 2:3, Leverkusen-Union-Berlin 4:0, Gladbach-Elversberg 3:4, Bremen-Leipzig 3:1 und Paderborn-Freiburg 0:1.
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5: Wolkig ist es bei uns in Schleswig-Holstein heute Abend. Ab und zu kann noch ein Schauer runterkommen. Insgesamt lässt der Regen aber nach. An der Küste wird es dazu windig mit Sturmböen. In der Nacht bleibt es meist trocken und die Temperaturen sinken auf 15 bis 11 Grad. Der RSH 3-Tage-Trend. Morgen wird es meistens sonnig und trocken bei maximal 20 Grad. Am Montag geht es ähnlich weiter. Am Dienstag kommen wieder mehr Wolken und Regen dazu.
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5: Schleswig-Holsteins bester Verkehrsservice mit KI-Unterstützung. Es staut sich auf der A1 Lübeck Richtung Bremen zwischen Oehlendorf und Stillhorn auf 13 Kilometern. Auf der A7 Hamburg Richtung Flensburg sind es zwischen Warder und dem Kreuz Rendsburg 5 Kilometer Stau. Auf der A23 Heide Richtung Hamburg stockt es zwischen Halstenbeek-Krupunda und Eidelstedt auf 2 Kilometern. Die A7 Flensburg Richtung Hannover ist zwischen Stellingen und Heimfeld wegen Bauarbeiten noch bis Montagmorgen voll gesperrt. Und an der Elbfähre Glückstadt-Wischhafen kommt es in beiden Richtungen zu langen Wartezeiten von mindestens einer Stunde. In Kiel-Dietrichsdorf wird am Sonntag ab 14 Uhr ein Bombenblindgänger entschärft. Die meisten Blitzer nur bei RSH. In Lübeck auf der Krempelsdorfer Allee in Höhe des Getränkemarktes, auf der B404 Bargte Heide Richtung Kiel in Höhe Garden am Supermarkt und es blitzt auch auf der B432 Scharbeutz Richtung Hamburg zwischen Kleinrönnau und Bad Segeberg am Erdbeerhof. Staus und Blitzer meldet ihr uns kostenlos unter 08000 774 774.
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11: Wolkig ist es bei uns in Schleswig-Holstein heute Abend. Ab und zu kann noch ein Schauer runterkommen. Insgesamt lässt der Regen aber nach. An der Küste wird es dazu windig mit Sturmböen. In der Nacht bleibt es meist trocken und die Temperaturen sinken auf 15 bis 11 Grad. Der RSH 3-Tage-Trend. Morgen wird es meistens sonnig und trocken bei maximal 20 Grad. Am Montag geht's ähnlich weiter. Am Dienstag kommen wieder mehr Wolken und Regen dazu.
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11: Schleswig-Holsteins bester Verkehrsservice mit KI-Unterstützung. Es staut sich auf der A1 Lübeck Richtung Bremen zwischen Oehlendorf und Stillhorn auf 13 Kilometern. Auf der A7 Hamburg Richtung Flensburg sind es zwischen Warder und dem Kreuz Rendsburg 5 Kilometer Stau. Auf der A23 Heide Richtung Hamburg stockt es zwischen Halstenbeek-Krupunda und Eidelstedt auf 2 Kilometern. Die A7 Flensburg Richtung Hannover ist zwischen Stellingen und Heimfeld wegen Bauarbeiten noch bis Montagmorgen voll gesperrt. Und an der Elbfähre Glückstadt-Wischhafen kommt es in beiden Richtungen zu langen Wartezeiten von mindestens einer Stunde. In Kiel-Dietrichsdorf wird am Sonntag ab 14 Uhr ein Bombenblindgänger entschärft. Die meisten Blitzer nur bei RSH. In Lübeck auf der Krempelsdorfer Allee in Höhe des Getränkemarktes, auf der B404 Barkte Heide Richtung Kiel in Höhe Garden am Supermarkt und es blitzt auch auf der B432 Scharbeutz Richtung Hamburg zwischen Kleinrönnau und Bad Segeberg am Erdbeerhof. Staus und Blitzer meldet ihr uns kostenlos unter 08000 774 774.
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3: 5 vor 8. Ich bin Gisa Weber, guten Abend. Auch in Sachsen sind jetzt Sprengvorrichtungen entdeckt worden, mit denen die Stromversorgung angegriffen werden sollte. Betroffen sind 2 Umspannwerke in der Nähe von Bautzen. Philipp Rösler berichtet.
4: Die Vorrichtungen wurden rechtzeitig entdeckt. Schaden ist offenbar keiner entstanden. Seit Anfang der Woche gibt es ja immer wieder Alarm wegen mutmaßlicher Sabotageversuche an der Stromversorgung, etwa in NRW und Brandenburg. In dem Zusammenhang fahndet die Polizei weiter nach einem Verdächtigen aus Gevelsberg.

0: In seiner Wohnung wurde Sprengstoff gefunden und er soll in einem Bekennerschreiben zumindest einen Teil der Taten zugegeben haben.
1: Ob im Auto oder auf dem Fahrrad, eine rote Welle nervt. In Lübeck sorgt ein Ampelassistent jetzt dafür, dass man an der nächsten Ampel bei Grün ankommt. Den gibt es in der App Traffic Pilot und außerdem so Projektleiterin Elisabeth Fröhlich.
2: Wir stellen diese Information auch auf Displays zur Verfügung für die Radfahrenden in der Fackenburger Allee. Da haben wir 6 Displays an den signalisierten Kreuzungen angebracht, damit, wenn die Radfahrer gerade ausfahren, die diese gleichen Informationen wie eine App kriegen. Und das Besondere daran ist, die sind mit Sensoren ausgestattet, die die Geschwindigkeit des sich nähernden Radfahrers erfassen und eine persönliche Empfehlung geben.
1: In Lübeck ist die Hansehalle nach umfassender Modernisierung wieder eröffnet worden. Die größte Sporthalle im südlichen Schleswig-Holstein erfüllt jetzt die Anforderungen der Handball-Bundesliga. Davon profitiert vor allem der VfB Lübeck-Schwartau aus der zweiten Liga. Rund 2,8 Millionen Euro wurden investiert. Holstein Kiel wartet weiter auf den ersten Sieg in der neuen Zweitligasaison. Gegen den 1. FC Nürnberg gab es zu Hause ein 2:2. Ein Punkt, der aber Mut machen dürfte, denn Nürnberg ist Tabellenführer. Holstein-Trainer Tim Walter.
3: Von daher bin ich mit der Einstellung und mit der Intensität, die meine Mannschaft an den Tag gelegt hat, sehr, sehr zufrieden. Nur müssen wir lernen, uns selber zu belohnen, sowohl in der einen Richtung als auch in der anderen etwas konsequenter zu sein.
1: Die zweite DFB-Pokalrunde wurde außerdem ausgelost. Holstein Kiel hat ein Heimspiel, trifft auf die TSG Hoffenheim. Der HSV empfängt Eintracht Frankfurt. Gespielt wird Ende Oktober. Elversberg mischt weiter die Fußball-Bundesliga auf. In Gladbach holte der Aufsteiger mit einem 4:3 den zweiten Saisonsieg. Außerdem spielten Hoffenheim-Dortmund 2:3, Leverkusen-Union Berlin 4:0, Bremen-Leipzig 3:1 und Paderborn-Freiburg 0:1.
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5: Wolkig ist es bei uns in Schleswig-Holstein heute Abend. Ab und zu kann noch ein Schauer runterkommen. Insgesamt lässt der Regen aber nach. An der Küste wird es dazu windig mit Sturmböen. In der Nacht bleibt es meist trocken und die Temperaturen sinken auf 15 bis 11 Grad. Der RSH 3-Tage-Trend. Morgen wird es meistens sonnig und trocken bei maximal 20 Grad. Am Montag geht's ähnlich weiter. Am Dienstag kommen wieder mehr Wolken und Regen dazu.
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5: Schleswig-Holsteins bester Verkehrsservice mit KI-Unterstützung. Es staut sich auf der A1 Lübeck Richtung Bremen zwischen Oehlendorf und Stillhorn auf 13 Kilometern. Auf der A7 Hamburg Richtung Flensburg sind es zwischen Warder und dem Kreuz Rendsburg 5 Kilometer Stau. Auf der A23 Heide Richtung Hamburg stockt es zwischen Halstenbeek-Krupunda und Eidelstedt auf 2 Kilometern. Die A7 Flensburg Richtung Hannover ist zwischen Stellingen und Heimfeld wegen Bauarbeiten noch bis Montagmorgen voll gesperrt. Und an der Elbfähre Glückstadt-Wischhafen kommt es in beiden Richtungen zu langen Wartezeiten von mindestens einer Stunde. In Kiel-Dietrichsdorf wird am Sonntag ab 14 Uhr ein Bombenblindgänger entschärft. Die meisten Blitzer nur bei RSH. In Lübeck auf der Krempelsdorfer Allee in Höhe des Getränkemarktes, auf der B404 Barkte Heide Richtung Kiel in Höhe Garden am Supermarkt und es blitzt auch auf der B432 Scharbeutz Richtung Hamburg zwischen Kleinrönnau und Bad Segeberg am Erdbeerhof. Staus und Blitzer meldet ihr uns kostenlos unter 08000 774 774.
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9: Wolkig ist es bei uns in Schleswig-Holstein heute Abend. Ab und zu kann noch ein Schauer runterkommen. Insgesamt lässt der Regen aber nach. An der Küste wird es dazu windig mit Sturmböen. In der Nacht bleibt es meist trocken und die Temperaturen sinken auf 15 bis 11 Grad. Der RSH-3-Tage-Trend. Morgen wird es meistens sonnig und trocken bei maximal 20 Grad. Am Montag geht es ähnlich weiter. Am Dienstag kommen wieder mehr Wolken und Regen dazu.
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9: Schleswig-Holsteins bester Verkehrsservice mit KI-Unterstützung. Es staut sich auf der A1 Lübeck Richtung Bremen zwischen Oehlendorf und Stillhorn auf 13 Kilometern. Auf der A7 Hamburg Richtung Flensburg sind es zwischen Warder und dem Kreuz Rendsburg 5 Kilometer Stau. Auf der A23 Heide Richtung Hamburg stockt es zwischen Halstenbeek-Kruppunder und Eidelstedt auf 2 Kilometern. Die A7 Flensburg Richtung Hannover ist zwischen Stellingen und Heimfeld wegen Bauarbeiten noch bis Montagmorgen voll gesperrt. Und an der Elbfähre Glückstadt-Wischhafen kommt es in beiden Richtungen zu langen Wartezeiten von mindestens einer Stunde. In Kiel-Dietrichsdorf wird am Sonntag ab 14 Uhr ein Bombenblindgänger entschärft. Die meisten Blitzer nur bei RSH. In Lübeck auf der Krempelsdorfer Allee in Höhe des Getränkemarktes, auf der B404 Bargteheide Richtung Kiel in Höhe Garden am Supermarkt und es blitzt auch auf der B432 Scharbeutz Richtung Hamburg zwischen Kleinrönnau und Bad Segeberg am Erdbeerhof. Staus und Blitzer meldet ihr uns kostenlos unter 08000 774 774.
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3: 5:09. Ich bin Gisa Weber. Guten Abend. Die Polizei hat auch in Sachsen Sprengvorrichtungen entdeckt, mit denen wohl die Stromversorgung lahmgelegt werden sollte. Betroffen sind zwei Umspannwerke in der Nähe von Bautzen, so Sachsens Innenminister Schuster. Unterdessen fahndet die Polizei nach den versuchten Sabotagen an der Energieversorgung in Brandenburg und NRW weiter nach einem 48-Jährigen. Er soll mehrere Bekennerschreiben veröffentlicht haben. In seiner Wohnung wurde Sprengstoff gefunden. Im Ukraine-Krieg gibt es einen neuen Versuch, den Krieg zu beenden. Die beiden US-Vermittler Kushner und Witkoff sind nach Moskau gereist, um über neue Friedenspläne zu sprechen. Morgen stehen dann Gespräche in der Ukraine an. Dazu sagte uns Deutschlands Außenminister Johann Wadephul.
4: Wir haben eine klare Position an der Seite der Ukraine, aber wir haben immer gesagt, wir wollen auch reden. Und auch diese Botschaft haben wir ausgesandt als Europäer. An diesen Gesprächen werden jetzt Deutschland, Frankreich und Großbritannien auch teilnehmen in Kiew. Das ist gut und das ist notwendig. Und Sie können ganz sicher sein, jede Chance, auch diesen Krieg zu einem verantwortbaren Ende zu bringen, werden wir ergreifen.
3: Ob im Auto oder auf dem Fahrrad, eine rote Welle nervt. In Lübeck sorgt ein Ampelassistent jetzt dafür, dass man an der nächsten Ampel bei Grün ankommt. Den gibt es in der App Traffic Pilot und außerdem

0: Dem so Projektleiterin Elisabeth Fröhlich.
1: Wir stellen diese Informationen auch auf Displays zur Verfügung für die Radfahrenden in der Fackenburger Allee. Da haben wir 6 Displays an den signalisierten Kreuzungen angebracht, damit, wenn die Radfahrer gerade ausfahren, die diese gleichen Informationen wie eine App kriegen. Und das Besondere daran ist, die sind mit Sensoren ausgestattet, die die Geschwindigkeit des sich nähernden Radfahrers erfassen und eine persönliche Empfehlung geben.
0: Holstein Kiel hat dem Tabellenführer Punkte abgeluchst, steht aber in der zweiten Liga weiter ohne Sieg da. Das Heimspiel gegen den 1. FC Nürnberg ging 2:2 aus. Holstein steht damit zumindest vorerst knapp über den Abstiegsrängen. Nächste Woche muss Kiel in Heidenheim ran. Und die zweite DFB-Pokalrunde wurde ausgelost. Holstein trifft auf die TSG Hoffenheim. Der HSV spielt gegen Eintracht Frankfurt. In der Fußball-Bundesliga hat Schalke überraschend einen Punkt gegen die Bayern geholt. Der Endstand 0:0. Außerdem spielten Hoffenheim-Dortmund 2:3, Leverkusen-Union-Berlin 4:0, Gladbach-Elversberg 3:4, Bremen-Leipzig 3:1 und Paderborn-Freiburg 0:1. Die Handballer der SG Flensburg-Handewitt haben sich in der Bundesliga vorerst die Tabellenführung geholt. Gegen Erlangen gewann die SG mit 38:33. Der HC Hamburg verlor gegen Hannover-Burgdorf mit 28:30.
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3: Schauer gibt es bei uns in Schleswig-Holstein nur noch kurz. Danach sind mal mehr, mal weniger Wolken unterwegs und meistens bleibt es trocken, höchstens vereinzelt mit ein paar Tropfen dabei. In der Nacht liegen die Tiefstwerte um 15 bis 11 Grad. Der RSH-3-Tage-Trend. Morgen geht's mit Sonne und Wolken trocken weiter, maximal um 20 Grad. An der Küste kann es anfangs auch mal Sturmböen geben. Am Montag und Dienstag wird's wechselhafter, mit mehr Wolken und wieder öfter Regen oder Schauern.
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3: Schleswig-Holsteins bester Verkehrsservice mit KI-Unterstützung. Es staut sich auf der A1 Lübeck Richtung Bremen zwischen Oehlendorf und Stillhorn auf 13 Kilometern. Auf der A7 Hamburg Richtung Flensburg sind es zwischen Warder und dem Kreuz Rendsburg 5 Kilometer Stau. Auf der A23 Heide Richtung Hamburg stockt es zwischen Halstenbeek-Krupunda und Eidelstedt auf 2 Kilometern. Die A7 Flensburg Richtung Hannover ist zwischen Stellingen und Heimfeld wegen Bauarbeiten noch bis Montagmorgen voll gesperrt. Und an der Elbfähre Glückstadt-Wischhafen kommt es in beiden Richtungen zu langen Wartezeiten von mindestens einer Stunde. In Kiel-Dietrichsdorf wird am Sonntag ab 14 Uhr ein Bombenblindgänger entschärft. Die meisten Blitzer nur bei RSH. In Lübeck auf der Krempelsdorfer Allee in Höhe des Getränkemarktes, auf der B404 Barkte Heide Richtung Kiel in Höhe Garden am Supermarkt und es blitzt auch auf der B432 Scharbeutz Richtung Hamburg zwischen Kleinrönnau und Bad Segeberg am Erdbeerhof. Staus und Blitzer meldet ihr uns kostenlos unter 08000 774 774.
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0: Schönes Wochenende, ihr Lieben. Matze Schmark und Sharon Hein hier.
1: Und habt ihr es gehört bei uns am Freitagmorgen? Wir versuchen euch ja immer möglichst genau in eurem Ort das Wetter durchzugeben. Also Sharon tut das.
0: Ja.
1: Aber es kann auch mal passieren, dass aus Schleswig-Holstein plötzlich Frankreich wird.
0: 17 Grad in Montleu, in Mönklo. Ö und O vertauscht.
1: Montleu klang aber auch so wie was Französisches. In Montleu.
0: Am Hundetummelplatz.
1: Hundetummelplatze. Oh mon Dieu, Montleu. Merci, chérie. Jean.
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5: Schauer gibt es bei uns in Schleswig-Holstein nur noch kurz. Danach sind mal mehr, mal weniger Wolken unterwegs und meistens bleibt es trocken, höchstens vereinzelt mit ein paar Tropfen dabei. In der Nacht liegen die Tiefstwerte um 15 bis 11 Grad. Der RSH-3-Tage-Trend. Morgen geht's mit Sonne und Wolken trocken weiter, maximal um 20 Grad. An der Küste kann es anfangs auch mal Sturmböen geben. Am Montag und Dienstag wird's wechselhafter, mit mehr Wolken und wieder öfter Regen oder Schauern.
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5: Schleswig-Holsteins bester Verkehrsservice mit KI-Unterstützung. Es staut sich auf der A1 Lübeck Richtung Bremen zwischen Oehlendorf und Stillhorn auf 13 Kilometern. Auf der A7 Hamburg Richtung Flensburg sind es zwischen Warder und dem Kreuz Rendsburg 5 Kilometer Stau. Auf der A23 Heide Richtung Hamburg stockt es zwischen Halstenbeek-Krupunda und Eidelstedt auf 2 Kilometern. Die A7 Flensburg Richtung Hannover ist zwischen Stellingen und Heimfeld wegen Bauarbeiten noch bis Montagmorgen voll gesperrt. Und an der Elbfähre Glückstadt-Wischhafen kommt es in beiden Richtungen zu langen Wartezeiten von mindestens einer Stunde. In Kiel-Dietrichsdorf wird am Sonntag ab 14 Uhr ein Bombenblindgänger entschärft. Die meisten Blitzer nur bei RSH. In Lübeck auf der Krempelsdorfer Allee in Höhe des Getränkemarktes, auf der B404 Barkter Heide Richtung Kiel in Höhe Garden am Supermarkt und es blitzt auch auf der B432 Scharbeutz Richtung Hamburg zwischen Kleinrönnau und Bad Segeberg am Erdbeerhof. Staus und Blitzer meldet ihr uns kostenlos unter 08000 774 774.
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4: 5:10. Ich bin Tom Husse. Guten Abend. Auch in Sachsen sind jetzt Sprengvorrichtungen entdeckt worden, mit denen die Stromversorgung angegriffen werden sollte. Betroffen sind zwei Umspannwerke in der Nähe von Bautzen. Philipp Rösler berichtet.
5: Die Vorrichtungen wurden rechtzeitig entdeckt. Schaden ist offenbar keiner entstanden. Seit Anfang der Woche gibt es ja immer wieder Alarm wegen mutmaßlicher Sabotageversuche an der Stromversorgung, etwa in NRW und Brandenburg. In dem Zusammenhang fahndet die Polizei weiter nach einem Verdächtigen aus Gevelsberg. In seiner Wohnung wurde Sprengstoff gefunden und er soll in einem Bekennerschreiben zumindest einen Teil der Taten zugegeben haben.
4: Im Ukraine-Krieg gibt es einen neuen Versuch, den Krieg zu beenden. Die beiden US-Vermittler Kushner und Witkow sind nach Moskau gereist, um über neue Friedenspläne zu sprechen. Morgen stehen dann Gespräche in der Ukraine an. Dazu sagte uns Deutschlands Außenminister Johann Wadephul.
6: Wir haben eine klare Position an der Seite der Ukraine, aber wir haben immer gesagt, wir wollen auch reden. Und auch diese Botschaft haben wir ausgesandt als Europäer. An diesen Gesprächen werden jetzt Deutschland, Frankreich und Großbritannien auch teilnehmen in Kiew. Das ist gut und das ist notwendig. Und Sie können ganz sicher sein, jede Chance, auch diesen Krieg zu einem verantwortbaren Ende zu bringen, werden wir ergreifen.
4: Hackerangriffe sind ein Risiko für die Betroffenen und die ganze Gesellschaft. Davor warnt das Bundesamt für Sicherheit in der Informationstechnik und spricht von einer Zunahme bei Cyberkriminalität. Nach der Attacke auf die Berliner Verwaltung sind unterdessen jetzt die erbeuteten Daten im Netz veröffentlicht worden. Kein Sieg, aber immerhin ein Punkt gegen den Spitzenreiter. Holstein Kiel hat in der zweiten Liga 2:2 gegen den 1. FC Nürnberg gespielt. Damit wartet die Mannschaft von Trainer Tim Walter weiter auf den ersten Dreier der neuen Saison. Und DFB-Pokalauslosung war auch noch. Holstein trifft in Runde 2 auf Hoffenheim. Der HSV spielt gegen Frankfurt. In der Fußball-Bundesliga hat Schalke überraschend einen Punkt gegen die Bayern geholt. Der Endstand 0:0. Außerdem spielten Hoffenheim Dortmund 2:3, Leverkusen Union Berlin 4:0, Gladbach Elversberg 3:4, Bremen Leipzig 3:1 und Paderborn Freiburg 0:1. Die Handballer der SG Flensburg

0: Lokande Witt haben sich in der Bundesliga vorerst die Tabellenführung geholt. Gegen Erlangen gewann die SG mit 38:33. Der HC Hamburg verlor gegen Hannover Burgdorf mit 28:30.
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2: Gibt es bei uns in Schleswig-Holstein nur noch kurz. Danach sind mal mehr, mal weniger Wolken unterwegs und meistens bleibt es trocken, höchstens vereinzelt mit ein paar Tropfen dabei. In der Nacht liegen die Tiefstwerte um 15 bis 11 Grad. Der RSH-3-Tage-Trend. Morgen geht's mit Sonne und Wolken trocken weiter, maximal um 20 Grad. An der Küste kann es anfangs auch mal Sturmböen geben. Am Montag und Dienstag wird's wechselhafter, mit mehr Wolken und wieder öfter Regen oder Schauern.
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2: Schleswig-Holsteins bester Verkehrsservice mit KI-Unterstützung. Es staut sich auf der A1 Lübeck Richtung Bremen zwischen Oeyendorf und Stillhorn auf 13 Kilometern. Auf der A7 Hamburg Richtung Flensburg sind es zwischen Warder und dem Kreuz Rendsburg 5 Kilometer Stau. Auf der A23 Heide Richtung Hamburg stockt es zwischen Halstenbeek-Krupunda und Eidelstedt auf 2 Kilometern. Die A7 Flensburg Richtung Hannover ist zwischen Stellingen und Heimfeld wegen Bauarbeiten noch bis Montagmorgen voll gesperrt. Und an der Elbfähre Glückstadt-Wischhafen kommt es in beiden Richtungen zu langen Wartezeiten von mindestens einer Stunde. In Kiel-Dietrichsdorf wird am Sonntag ab 14 Uhr ein Bombenblindgänger entschärft. Die meisten Blitzer nur bei RSH. In Lübeck auf der Krempelsdorfer Allee in Höhe des Getränkemarktes, auf der B404 Barkter Heide Richtung Kiel in Höhe Garden am Supermarkt und es blitzt auch auf der B432 Scharbeutz Richtung Hamburg zwischen Kleinrönnau und Bad Segeberg am Erdbeerhof. Staus und Blitzer meldet ihr uns kostenlos unter 08000 774 774.
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5: Schauer gibt es bei uns in Schleswig-Holstein nur noch kurz. Danach sind mal mehr, mal weniger Wolken unterwegs und meistens bleibt es trocken, höchstens vereinzelt mit ein paar Tropfen dabei. In der Nacht liegen die Tiefstwerte um 15 bis 11 Grad. Der RSH-3-Tage-Trend. Morgen geht's mit Sonne und Wolken trocken weiter, maximal um 20 Grad. An der Küste kann es anfangs auch mal Sturmböen geben. Am Montag und Dienstag wird's wechselhafter, mit mehr Wolken und wieder öfter Regen oder Schauern.
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5: Schleswig-Holsteins bester Verkehrsservice mit KI-Unterstützung. Auf der A20 Lübeck-Rostock, Vorsicht, in Höhe des Kreuzes Lübeck steht ein Pannenauto. Auf der A20 Lübeck Richtung Rostock liegt zwischen Mönckhagen und dem Kreuz Lübeck ein totes Tier auf der Autobahn. Und auf der B207 Heiligenhafen Fehmarn ist die Fehmarn-Sundbrücke wegen starkem Wind in beiden Richtungen für leere Lkw und Autos mit Anhänger gesperrt. Staus und Blitzer meldet ihr uns kostenlos unter 08000 774 774.
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1: 5:11. Ich bin Tom Husse. Guten Abend. Die Energieversorgung in Deutschland muss besser geschützt werden. Das fordert der Chef des Netzbetreibers Amprion, Müller, in der Rheinischen Post. Er spricht sich dafür aus, dass Videoüberwachung rund um die Anlagen erlaubt wird. Außerdem will Müller weniger Transparenzpflichten bei Strom- und Gasnetzen. Weniger öffentliche Infos bedeutet weniger Angriffsfläche. Unterdessen läuft die Fahndung nach einem Tatverdächtigen aus NRW. Er soll hinter mehreren Sabotageversuchen an der Energieversorgung stecken. Das Bundesamt für Sicherheit in der Informationstechnik warnt vor einer erhöhten Bedrohung durch Cyberkriminelle. Hintergrund ist der Hackerangriff auf die Berliner Verwaltung. Mehr von Philipp Rösler.
2: Die Veröffentlichung solcher Daten ist ein Risiko, nicht nur für die direkt Betroffenen, sondern auch für die ganze Gesellschaft, so das BSI. Eine Hackergruppe hat bei der Berliner Verwaltung Daten gestohlen und Lösegeld gefordert. Berlin hat nicht gezahlt. Daraufhin haben die Hacker die Daten jetzt veröffentlicht. Darunter sind zum Beispiel Arbeitszeugnisse, Gehaltsabrechnungen und eingescannte Ausweise. Die Berliner Behörden wollen jetzt Kontakt zu den Betroffenen aufnehmen.
1: Die USA machen einen neuen Anlauf, um den Ukraine-Krieg zu beenden. Die Vermittler Kushner und Witkow haben in Moskau einen neuen Plan für ein Kriegsende vorgelegt. Morgen werden sie in Kiew erwartet. Zuletzt lagen die Forderungen Russlands und der Ukraine für ein Ende des Konflikts weit auseinander. Holstein Kiel hat dem Tabellenführer Punkte abgeluchst, steht aber in der zweiten Liga weiter ohne Sieg da. Das Heimspiel gegen den 1. FC Nürnberg ging 2:2 aus und die zweite DFB-Pokalrunde wurde ausgelost. Holstein trifft auf die TSG Hoffenheim, der HSV spielt gegen Eintracht Frankfurt, gespielt wird Ende Oktober. Der FC Bayern hat in der Fußball-Bundesliga überraschend nur 0:0 bei Aufsteiger Schalke gespielt. Elversberg mischt nach einem 4:3 in Gladbach weiter die Liga auf. Die weiteren Ergebnisse: Hoffenheim-Dortmund 2:3, Leverkusen-Union Berlin 4:0, Bremen-Leipzig 3:1 und Paderborn-Freiburg 0:1. Die SG Flensburg-Handewitt hat in der Handball-Bundesliga den dritten Sieg im dritten Spiel geholt. Gegen Erlangen gewann die SG mit 38:33. Der HC Hamburg kassierte dagegen eine 28:30 Niederlage bei Hannover Burgdorf.
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3: Schauer gibt es bei uns in Schleswig-Holstein nur noch kurz. Danach sind mal mehr, mal weniger Wolken unterwegs und meistens bleibt es trocken, höchstens vereinzelt mit ein paar Tropfen dabei. In der Nacht liegen die Tiefstwerte um 15 bis 11 Grad. Der RSH-3-Tage-Trend. Morgen geht's mit Sonne und Wolken trocken weiter, maximal um 20 Grad. An der Küste kann es anfangs auch mal Sturmböen geben. Am Montag und Dienstag wird's wechselhafter, mit mehr Wolken und wieder öfter Regen oder Schauern.
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3: Schleswig-Holsteins bester Verkehrsservice mit KI-Unterstützung. Auf der A7 Hamburg-Flensburg, Vorsicht, zwischen Hamburg-Schnelsen und der Raststätte Holmoor-Ost sind Leute auf der Autobahn. Und auf der B207 Heiligenhafen-Fehmarn ist die Fehmarn-Sundbrücke wegen starkem Wind in beiden Richtungen für leere Lkw und Autos mit Anhänger gesperrt. Staus und Blitzer meldet ihr uns kostenlos unter 08000 774 774.
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3: Gibt es bei uns in Schleswig-Holstein nur noch kurz. Danach sind mal mehr, mal weniger Wolken unterwegs und meistens bleibt es trocken, höchstens vereinzelt mit ein paar Tropfen dabei. In der Nacht liegen die Tiefstwerte um 15 bis 11 Grad. Der RSH-3-Tage-Trend. Morgen geht's mit Sonne und Wolken trocken weiter, maximal um 20 Grad. An der Küste kann es anfangs auch mal Sturmböen geben. Am Montag und Dienstag wird's wechselhafter, mit mehr Wolken und wieder öfter Regen oder Schauern.
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3: Schleswig-Holsteins bester Verkehrsservice mit KI-Unterstützung. Auf der B207 Heiligenhafen Fehmarn ist die Fehmarn-Sundbrücke wegen starkem Wind in beiden Richtungen für leere Lkw und Autos mit Anhänger gesperrt. Staus und Blitzer meldet ihr uns kostenlos unter 08000 774 774.
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6: 5:12. Ich bin Tom Husse. Guten Abend. Auch in Sachsen sind jetzt Sprengvorrichtungen entdeckt worden, mit denen die Stromversorgung angegriffen werden sollte. Betroffen sind zwei Umspannwerke in der Nähe von Bautzen. Philipp Rösler berichtet.
7: Die Vorrichtungen wurden rechtzeitig entdeckt. Schaden ist offenbar keiner entstanden. Seit Anfang der Woche gibt es ja immer wieder Alarm wegen mutmaßlicher Sabotageversuche an der Stromversorgung, etwa in NRW und Brandenburg. In dem Zusammenhang fahndet die Polizei weiter nach einem Verdächtigen aus Gebelsberg. In seiner Wohnung wurde Sprengstoff gefunden und er soll in einem Bekennerschreiben zumindest einen Teil der Taten zugegeben haben.
6: Im Ukraine-Krieg gibt es einen neuen Versuch, den Krieg zu beenden. Die beiden US-Vermittler Kushner und Witkow sind nach Moskau gereist, um über neue Friedenspläne zu sprechen. Heute stehen dann Gespräche in der Ukraine an. Dazu sagte uns Deutschlands Außenminister Johann Wadephul.
8: Wir haben eine klare Position an der Seite der Ukraine, aber wir haben immer gesagt, wir wollen auch reden. Und auch diese Botschaft haben wir ausgesandt als Europäer. An diesen Gesprächen werden jetzt Deutschland, Frankreich und Großbritannien auch teilnehmen in Kiew. Das ist gut und das ist notwendig. Und Sie können ganz sicher sein, jede Chance, auch diesen Krieg zu einem verantwortbaren Ende zu bringen, werden wir ergreifen.
6: Hackerangriffe sind ein Risiko für die Betroffenen und die ganze Gesellschaft. Davor warnt das Bundesamt für Sicherheit in der Informationstechnik und spricht von einer Zunahme bei Cyberkriminalität. Nach der Attacke auf die Berliner Verwaltung sind unterdessen jetzt die erbeuteten Daten im Netz veröffentlicht worden. Kein Sieg, aber immerhin ein Punkt gegen den Spitzenreiter. Holstein Kiel hat in der zweiten Liga 2:2 gegen den 1. FC Nürnberg gespielt. Damit wartet die Mannschaft von Trainer Tim Walter weiter auf den ersten Dreier der neuen Saison. Und DFB-Pokalauslosung war auch noch. Holstein trifft in Runde 2 auf Hoffenheim. Der HSV spielt gegen Frankfurt. In der Fußball-Bundesliga hat Schalke überraschend einen Punkt gegen die Bayern geholt. Der Endstand 0:0. Außerdem spielten Hoffenheim Dortmund 2:3, Leverkusen Union Berlin 4:0, Gladbach Elversberg 3:4, Bremen Leipzig 3:1 und Paderborn Freiburg 0:1. Die Handballer der SG Flensburg-Handewitt haben sich in der Bundesliga vorerst die Tabellenführung geholt. Gegen Erlangen gewann die SG mit 38:33. Der HC Hamburg verlor gegen Hannover Burgdorf mit 28:30.
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9: Schauer gibt es bei uns in Schleswig-Holstein nur noch kurz. Danach sind mal mehr, mal weniger Wolken unterwegs. Und meistens bleibt es trocken. Höchstens vereinzelt mit ein paar Tropfen dabei. In der Nacht liegen die Tiefstwerte um 15 bis 11 Grad. Der RSH 3-Tage-Trend. Morgen geht's mit Sonne und Wolken trocken weiter, maximal um 20 Grad. An der Küste kann es anfangs auch mal Sturmböen geben. Am Montag und Dienstag wird's wechselhafter, mit mehr Wolken und wieder öfter Regen oder Schauern.
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9: Schleswig-Holsteins bester Verkehrsservice mit KI-Unterstützung. Auf der B207 Heiligenhafen Fehmarn ist die Fehmarn-Sundbrücke wegen starkem Wind in beiden Richtungen für leere Lkw und Autos mit Anhänger gesperrt. Staus und Blitzer meldet ihr uns kostenlos unter 08000 774 774.
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3: Wenig Wolken gibt es heute bei uns in Schleswig-Holstein und tagsüber wird es meist trocken bleiben. Später kommt auch mal die Sonne raus. An der Küste kann es dabei vereinzelt Sturmböen geben. Die Höchstwerte liegen heute um 20 Grad. Der RSH-3-Tage-Trend. Morgen gibt es Sonne und Wolken. Später kann vereinzelt ein Schauer runterkommen bei bis zu 25 Grad. Dienstag und Mittwoch wird es dann wolkiger und immer wieder nass.
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3: Schleswig-Holsteins bester Verkehrsservice mit KI-Unterstützung. Auf der B207 Heiligenhafen-Fehmarn ist die Fehmarn-Sundbrücke wegen starkem Wind in beiden Richtungen für leere Lkw und Autos mit Anhänger gesperrt. Staus und Blitzer meldet ihr uns kostenlos unter 08000 774 774.
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0: Schönes Wochenende, ihr Lieben. Matze Schmark und Sharon Hein hier.
1: Und habt ihr es gehört bei uns am Freitagmorgen? Wir versuchen euch ja immer möglichst genau in eurem Ort das Wetter durchzugeben. Also Sharon tut das.
0: Ja.
1: Aber es kann auch mal passieren, dass aus Schleswig-Holstein... Sharon tut das. Aber es kann auch mal passieren, dass aus Schleswig-Holstein plötzlich Frankreich wird.
0: 17 Grad in Montglö.

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3: 5 vor 1. Ich bin Tom Husse. Sachsen-Anhalt wählt heute einen neuen Landtag. Die AfD mit Spitzenkandidat Ulrich Siegmund liegt in den Umfragen quasi uneinholbar vorn und kämpft sogar um die absolute Mehrheit. Für die anderen Parteien steht eine Menge auf dem Spiel. Anne Brauer.
4: Ja, ich würde sagen, vor allem für die CDU könnte es richtig kompliziert und eine echte Zerreißprobe werden. Verpasst die AfD die absolute Mehrheit, liegt aber trotzdem weit vorn, will dann eine abgeschlagene CDU mit Ministerpräsident Schulze trotzdem die Regierungsverantwortung für sich beanspruchen und dann mit der Linken zusammenarbeiten oder doch der AfD den Vortritt lassen und ihr dann Steine in den Weg legen oder doch in Sachfragen zusammenarbeiten, damit das Land nicht völlig blockiert wird? Nur wenn die AfD allein regieren kann, dann stellt sich die Frage nach dem Wer mit wem nicht.
3: Die Energieversorgung in Deutschland muss besser geschützt werden. Das fordert der Chef des Netzbetreibers Amprion, Müller, in der Rheinischen Post. Er spricht sich dafür aus, dass Videoüberwachung rund um die Anlagen erlaubt wird. Außerdem will Müller weniger Transparenzpflichten bei Strom- und Gasnetzen. Weniger öffentliche Infos bedeute weniger Angriffsfläche. Unterdessen läuft die Fahndung nach einem Tatverdächtigen aus NRW. Er soll hinter mehreren Sabotageversuchen an der Energieversorgung stecken. Die USA machen einen neuen Anlauf, um den Ukraine-Krieg zu beenden. Die Vermittler Kushner und Witkow haben in Moskau einen neuen Plan für ein Kriegsende vorgelegt. Heute werden sie in Kiew erwartet. Zuletzt lagen die Forderungen Russlands und der Ukraine für ein Ende des Konflikts weit auseinander. Holstein Kiel hat dem Tabellenführer Punkte abgeluchst, steht aber in der zweiten Liga weiter ohne Sieg da. Das Heimspiel gegen den 1. FC Nürnberg ging 2:2 aus und die zweite DFB-Pokalrunde wurde ausgelost. Holstein trifft auf die TSG Hoffenheim, der HSV spielt gegen Eintracht Frankfurt, gespielt wird Ende Oktober. Der FC Bayern hat in der Fußball-Bundesliga überraschend nur 0:0 bei Aufsteiger Schalke gespielt. Elversberg mischt nach einem 4:3 in Gladbach weiter die Liga auf. Die weiteren Ergebnisse: Hoffenheim-Dortmund 2:3, Leverkusen-Union Berlin 4:0, Bremen-Leipzig 3:1 und Paderborn-Freiburg 0:1. Die SG Flensburg-Handewitt hat in der Handball-Bundesliga den dritten Sieg im dritten Spiel geholt. Gegen Erlangen gewann die SG mit 38:33. Der HC Hamburg kassierte dagegen eine 28:30 Niederlage bei Hannover Burgdorf.
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5: Wenig Wolken gibt es heute bei uns in Schleswig-Holstein und tagsüber wird es meist trocken bleiben. Später kommt auch mal die Sonne raus. An der Küste kann es dabei vereinzelt Sturmböen geben. Die Höchstwerte liegen heute um 20 Grad. Der RSH-3-Tage-Trend. Morgen gibt es Sonne und Wolken. Später kann vereinzelt ein Schauer runterkommen bei bis zu 25 Grad. Dienstag und Mittwoch wird es dann wolkiger und immer wieder nass.
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5: Schleswig-Holsteins bester Verkehrsservice mit KI-Unterstützung. Auf der A1 Fehmarn-Lübeck. Achtung, zwischen Gremersdorf und Jahnshof befinden sich in beiden Richtungen Rehe auf der Fahrbahn. Und auf der B207 Heiligenhafen Fehmarn ist die Fehmarn-Sundbrücke wegen starkem Wind in beiden Richtungen für leere Lkw und Autos mit Anhänger gesperrt. Staus und Blitzer meldet ihr uns kostenlos unter 08000 774 774.
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2: Wenig Wolken gibt es heute bei uns in Schleswig-Holstein und tagsüber wird es meist trocken bleiben. Später kommt auch mal die Sonne raus. An der Küste kann es dabei vereinzelt Sturmböen geben. Die Höchstwerte liegen heute um 20 Grad. Der RSH-3-Tage-Trend. Morgen gibt es Sonne und Wolken. Später kann vereinzelt ein Schauer runterkommen bei bis zu 25 Grad. Dienstag und Mittwoch wird es dann wolkiger und immer wieder nass.
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2: Schleswig-Holsteins bester Verkehrsservice mit KI-Unterstützung. Auf der B76 Schleswig-Eutin. Achtung, zwischen Holsteinstadion in Kiel und Ostring in Garden Süd-Kronsburg ist ein Falschfahrer unterwegs. Vorsicht in beiden Richtungen. Auf der B76 Schleswig-Eutin zwischen Holsteinstadion in Kiel und Ostring in Garden Süd-Kronsburg ist ein Falschfahrer unterwegs. Vorsicht in beiden Richtungen. Auf der A1 Fehmarn-Lübeck zwischen Gremersdorf und Jahnshof befinden sich in beiden Richtungen Rehe auf der Fahrbahn. Und auf der B207 Heiligenhafen-Fehmarn ist die Fehmarn-Sundbrücke wegen starkem Wind in beiden Richtungen für leere Lkw und Autos mit Anhänger gesperrt. Staus und Blitzer meldet ihr uns kostenlos unter 08000 774 774.
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10: 5:02. Ich bin Tom Husse. Wohl kaum eine Landtagswahl ist in Deutschland mit so viel Spannung erwartet worden. In Sachsen-Anhalt geht es heute um die Frage, ob die AfD die absolute Mehrheit bekommt. Anne Brauer.
11: Ja, und damit geht es eben auch um die Frage, ob die erste rechtsextreme Landesregierung in der Geschichte der Bundesrepublik kommt. Denn egal, wo man sich als Wähler der AfD einordnet, von ziemlich konservativ bis rechtsaußen oder einfach als Protestwähler, dass die AfD in Sachsen-Anhalt rechtsextremistisch ist, daran lassen die Behörden keinen Zweifel. Folgerichtig, dass die AfD, wenn sie an die Regierung kommt, den Verfassungsschutz im Land umbauen will. Ansonsten will sie unter anderem eine Abschiebeoffensive starten und die Schulpflicht in Sachsen-Anhalt abschaffen.
10: Auch in Sachsen sind jetzt Sprengvorrichtungen entdeckt worden, mit denen die Stromversorgung angegriffen werden sollte. Betroffen sind zwei Umspannwerke in der Nähe von Bautzen. Philipp Rösler berichtet.
12: Die Vorrichtungen wurden rechtzeitig entdeckt. Schaden ist offenbar keiner entstanden. Seit Anfang der Woche gibt es ja immer wieder Alarm wegen mutmaßlicher Sabotageversuche an der Stromversorgung, etwa in NRW und Brandenburg. In dem Zusammenhang fahndet die Polizei weiter nach einem Verdächtigen aus Gebelsberg. In seiner Wohnung wurde Sprengstoff gefunden und er soll in einem Bekennerschreiben zumindest einen Teil der Taten zugegeben haben.
10: Das Bundesamt für Sicherheit in der Informationstechnik warnt vor einer Zunahme bei Cyberkriminalität. Das sei nicht nur ein Risiko für die Betroffenen, sondern für die Cyberkriminalität. Das sei nicht nur ein Risiko für die Betroffenen, sondern für die ganze Gesellschaft. Der Hintergrund: Hacker haben die beim

0: 0:1. Die Handballer der SG Flensburg-Handewitt haben sich in der Bundesliga vorerst die Tabellenführung geholt. Gegen Erlangen gewann die SG mit 38:33. Der HC Hamburg verlor gegen Hannover Burgdorf mit 28:30.
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2: Wenig Wolken gibt es heute bei uns in Schleswig-Holstein und tagsüber wird es meist trocken bleiben. Später kommt auch mal die Sonne raus. An der Küste kann es dabei vereinzelt Sturmböen geben. Die Höchstwerte liegen heute um 20 Grad. Der RSH 3-Tage-Trend. Morgen gibt es Sonne und Wolken. Später kann vereinzelt ein Schauer runterkommen bei bis zu 25 Grad. Dienstag und Mittwoch wird es dann wolkiger und immer wieder nass.
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2: Schleswig-Holsteins bester Verkehrsservice mit KI-Unterstützung. Auf der B207 Heiligenhafen-Fehmarn ist die Fehmarn-Sundbrücke wegen starkem Wind in beiden Richtungen für leere Lkw und Autos mit Anhänger gesperrt. Staus und Blitzer meldet ihr uns kostenlos unter 08000 774 774.
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